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1: Ich bin Ursula Winkler. Die Polizei hat in Nordrhein-Westfalen das Fahrzeug eines Mannes gestürmt, der mehrerer Sabotageaktionen gegen die Stromversorgung verdächtigt wird. Der 48-Jährige war nicht im Wagen und ist weiter auf der Flucht. In seiner Wohnung in Gebelsberg fanden Ermittler Sprengstoff. Zwei Bekennerschreiben gelten nach Angaben von NRW-Innenminister Reul als authentisch. Ob der Mann tatsächlich für die Taten verantwortlich ist, wird weiter geprüft. Der verschärfte Sparkurs bei VW wird auch in Deutschland zu spüren sein. Das neue Sparpaket betrifft laut Niedersachsens Ministerpräsident Lies wohl etwa 25.000 Stellen in Deutschland. Das wäre ungefähr die Hälfte des von Volkswagen angepeilten Abbaus von rund 50.000 weiteren Stellen.
2: Es sollen keine Werke geschlossen werden, betont Lies, das sei auch nicht vereinbart worden. Aber die Unternehmensstandorte müssten schlanker, effizienter und schneller werden. Und zwar nicht nur bei VW allein, sondern bei allen 170 Gesellschaften des Konzerns. An den deutschen Standorten sollte vor allem die Wettbewerbsfähigkeit verbessert werden. Das gelte insbesondere für Emden, Hannover, Zwickau und Neckarsulm. Thomas Thonfeld, Berlin.
1: Verkehrssünder müssen jetzt deutlich länger vor einem Bußgeldbescheid zittern als bisher. Darauf weist der Automobilclub von Deutschland hin. Bisher waren solche Ordnungswidrigkeiten oft nach 3 Monaten schon verjährt. Seit dem Sommer kann der Bescheid deutlich später im Briefkasten landen.
3: Über Rot oder zu schnell gefahren, falsch geparkt oder mit dem Handy am Steuer erwischt worden. Das alles kann jetzt deutlich länger geahndet werden, nämlich 6 Monate statt 3. Und die Behörden können durch bestimmte Maßnahmen die Frist von vorne beginnen lassen. Bei technischen Verstößen gilt eine Frist von 2 Jahren. Der Automobilclub kritisiert das. Manche könnten sich nach so langer Zeit gar nicht mehr erinnern, wer das Auto gefahren ist. Man sollte jeden Bußgeldbescheid penibel prüfen, bevor man zahlt. Thomas Bremser, Nachrichtenredaktion.
1: Zum Fußball. Der VfB Stuttgart hat das erste Heimspiel der neuen Bundesliga-Saison souverän für sich entschieden. Die Stuttgarter besiegten den ersten FC Köln mit 4:1. In der zweiten Bundesliga trennten sich Arminia Bielefeld und der FC St. Pauli mit 2:2 unentschieden. Auch das Spiel Hannover 96 gegen den Karlsruher SC endete mit 2:2.
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1: Zum Wetter, die aktuelle Vorhersage des Deutschen Wetterdienstes. Es ist verbreitet regnerisch, vor allem von der Mitte bis zur Donauregion. Die Temperaturen sinken auf 17 bis 11 Grad. Tagsüber kann es dann im Süden noch regnen. Im Norden und Nordosten gibt es einen Sonne-Wolken-Mix mit nur wenigen Schauern. Die Werte erreichen im Norden und in der Mitte 18 bis 23 Grad, im Süden 23 bis 28 Grad. Am Sonntag wird es dann verbreitet freundlich und nur ganz selten nass bei Höchsttemperaturen zwischen 19 Grad an den Küsten und bis zu 30 Grad am Oberrhein.
0: Das waren die Nachrichten.

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1: Ich bin Ursula Winkler. Die Polizei hat in Nordrhein-Westfalen das Fahrzeug eines Mannes gestürmt, der nach mehreren Sabotageaktionen gegen die Stromversorgung verdächtigt wird. Der 48-Jährige war nicht im Wagen und ist weiter auf der Flucht. In seiner Wohnung in Gevelsberg fanden Ermittler Sprengstoff. Zwei Bekennerschreiben gelten nach Angaben von NRW-Innenminister Reul als authentisch. Innenminister Dobrindt sprach von Klimaterrorismus.
2: Das Wissen, was offenbart wird in diesen Schreiben, das ist eindeutiges Täterwissen. Und von daher kann man davon ausgehen, dass erstmal die Indizien dafür sprechen, dass wir es hier mit dem Täter zu tun haben. Aber wir befinden uns immer noch im Bereich der Verdachtssituation. Aber nach aktuellem Stand muss man hier von Klimaextremismus ausgehen.
1: Innenminister Dobrindt. In Sachsen-Anhalt wird am Sonntag ein neuer Landtag gewählt. In ersten Umfragen lag die AfD weiter deutlich vor der CDU. Laut Befragung der Forschungsgruppe Wahlen für das ZDF kommt die AfD auf 41%. Die CDU hofft auf eine weitere Amtszeit von Ministerpräsident Schulze und liegt bei 23%.
3: Drittstärkste Kraft wird laut Umfrage die Linke mit gut 11%, dahinter SPD und Grüne mit 8,5 und 6%. AfD und CDU sind meilenweit voneinander entfernt. Die AfD könnte mit diesem Ergebnis aber nicht allein regieren, sie wäre auf Koalitionspartner angewiesen. Eine Zusammenarbeit mit ihr haben die anderen Parteien im Vorfeld aber ausgeschlossen. Höchstwahrscheinlich wird es sehr schwierig, eine Landesregierung ohne die AfD zu bilden. Aber 26% der Befragten wissen noch nicht, wen sie am Sonntag wählen werden. Der Ausgang der Wahl wird verdammt spannend. David Riemer, Berlin.
1: Nach dem Streit um politische Äußerungen beim Glücksgefühle-Festival erlebt Alpha Wills Forever Young ein kleines Comeback. Mehrere Künstler spielten den Song auf dem Hockenheimring, nachdem Alpha Will zunächst ausgeladen und später wieder eingeladen worden war. Auslöser war die Bitte der Veranstalter, auf politische Botschaften zu verzichten. Mitveranstalter Markus Krampe bezeichnete die Ausladung inzwischen als Fehler. Zum Fußball. Der VfB Stuttgart hat das erste Heimspiel der neuen Bundesliga-Saison souverän für sich entschieden. Die Stuttgarter besiegten den 1. FC Köln mit 4:1.
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1: Zum Wetter, die aktuelle Vorhersage des Deutschen Wetterdienstes. Es ist verbreitet regnerisch, vor allem von der Mitte bis zur Donauregion. Die Temperaturen sinken auf 17 bis 11 Grad. Tagsüber kann es dann im Süden noch regnen. Im Norden und Nordosten gibt es einen Sonne-Wolken-Mix mit nur wenigen Schauern. Die Werte erreichen im Norden und in der Mitte 18 bis 23 Grad, im Süden 23 bis 28 Grad. Am Sonntag wird es dann verbreitet freundlich und nur ganz selten nass bei Höchsttemperaturen zwischen 19 Grad an den Küsten und bis zu 30 Grad am Oberrhein.
0: Das waren die Nachrichten.

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1: Ich bin Ursula Winkler. Die Polizei hat in Nordrhein-Westfalen das Fahrzeug eines Mannes gestürmt, der nach mehreren Sabotageaktionen gegen die Stromversorgung verdächtigt wird. Der 48-Jährige war nicht im Wagen und ist weiter auf der Flucht. In seiner Wohnung in Gevesberg fanden Ermittler Sprengstoff. Zwei Bekennerschreiben gelten nach Angaben von NRW-Innenminister Reul als authentisch. Innenminister Dobrindt sprach von Klimaterrorismus.
2: Wir gehen bisher nach dem allem, was wir wissen, von einem Einzeltäter aus. Das sagt nichts darüber aus, was im Laufe der Ermittlungen noch kommen kann. Es kann durchaus auch Vernetzungen geben zwischen den Elementen des Extremismus und auch des Staatsterrorismus.
1: Bundesinnenminister Dobrindt. Am Wahlwochenende werden in der Landeshauptstadt von Sachsen-Anhalt mehrere tausend Menschen zu Demonstrationen und Kundgebungen erwartet. Bisher seien 12 Veranstaltungen in Magdeburg angemeldet, das teilte die Polizei mit. Die größte findet heute auf dem Domplatz statt. Hier erwartet ein Bündnis aus Gewerkschaften und Zivilgesellschaft rund 8000 Teilnehmer. Daneben begeht die AfD ihren offiziellen Wahlkampfabschluss. Morgen ist dann die Landtagswahl. Verkehrssünder müssen jetzt deutlich länger vor einem Bußgeldbescheid zittern als bisher. Darauf weist der Automobilclub Deutschland hin. Bislang waren solche Ordnungswidrigkeiten oft nach 3 Monaten schon verjährt. Seit dem Sommer kann der Bescheid deutlich später im Briefkasten landen.
3: Über Rot oder zu schnell gefahren, falsch geparkt oder mit dem Handy am Steuer erwischt worden. Das alles kann jetzt deutlich länger geahndet werden, nämlich 6 Monate statt 3. Und die Behörden können durch bestimmte Maßnahmen die Frist von vorne beginnen lassen. Bei technischen Verstößen gilt eine Frist von 2 Jahren. Der Automobilclub kritisiert das. Manche könnten sich nach so langer Zeit gar nicht mehr erinnern, wer das Auto gefahren ist. Man sollte jeden Bußgeldbescheid penibel prüfen, bevor man zahlt. Thomas Bremser, Nachrichtenredaktion.
1: Zum Fußball. Der VfB Stuttgart hat das erste Heimspiel der neuen Bundesliga-Saison souverän für sich entschieden. Die Stuttgarter besiegten den 1. FC Köln mit 4:1. In der 2. Bundesliga trennten sich Arminia Bielefeld und der FC St. Pauli mit 2:2 unentschieden. Auch das Spiel Hannover 96 gegen den Karlsruher SC endete mit 2:2.
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1: Zum Wetter, die aktuelle Vorhersage des Deutschen Wetterdienstes. Es ist verbreitet regnerisch, vor allem von der Mitte bis zur Donauregion. Die Temperaturen sinken auf 17 bis 11 Grad. Tagsüber kann es dann im Süden noch regnen. Im Norden und Nordosten gibt es einen Sonne-Wolken-Mix mit nur wenigen Schauern. Die Werte erreichen im Norden und in der Mitte 18 bis 23 Grad, im Süden 23 bis 28 Grad. Am Sonntag wird es dann verbreitet freundlich und nur ganz selten nass bei Höchsttemperaturen zwischen 19 Grad an den Küsten und bis zu 30 Grad am Oberrhein.
0: Das waren die Nachrichten.

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1: Ich bin Diana Kramer. Die Polizei fahndet mit Hochdruck nach einem Mann, der Sabotageaktionen gegen das deutsche Stromnetz verübt haben soll. Nachdem Beamte in der Wohnung des 48-Jährigen in Grevelsberg in NRW Sprengstoff gefunden hatten, stürmte ein Spezialeinsatzkommando im rund 100 Kilometer entfernten Niederzier in einem Wald einen Lastwagen.
2: Der Mann war nicht in dem gestürmten Lastwagen, den der 48-Jährige anscheinend zu einem Wohnmobil umgebaut hatte. Möglicherweise ist er jetzt zu Fuß unterwegs, so NRW-Innenminister Reul. Er und Bundesinnenminister Dobrindt sprachen zunächst von einem Einzeltäter und von Klimaextremismus. Es sei aber nicht auszuschließen, dass der Mann doch noch Helfer hatte oder Verbindungen ins Ausland. Auch angesichts der vielen verschiedenen Angriffsorte auf Stromeinrichtungen. Und unklar ist auch, warum der Mann in Bekennerschreiben seinen Namen und seine Wohnadresse angab. Ronny Tochau, Redaktion.
1: Sachsen-Anhalt wählt morgen einen neuen Landtag. In letzten Umfragen lag die AfD weiter deutlich vor der CDU. Aktuell regiert in dem Land eine Koalition aus CDU, SPD und FDP. Das Bündnis wird aber allen Befragungen zufolge seine Mehrheit verlieren.
3: Bekommt Deutschland die erste AfD-geführte Landesregierung oder läuft es auf eine Minderheitsregierung unter Führung der CDU hinaus? Die AfD setzt auf eine absolute Mehrheit. Laut letzter Umfragen wird es dazu aber nicht reichen. Sie wird wohl einen Partner benötigen. Alle anderen Parteien haben eine Zusammenarbeit mit ihr aber ausgeschlossen. Bei einer Minderheitsregierung wäre die CDU unter Umständen für Mehrheiten im künftigen Landtag auch auf die Stimmen der Linken angewiesen. Die Christdemokraten schließen Koalition oder ähnliche Formen der Zusammenarbeit aber nicht nur mit der AfD aus, sondern auch mit den Linken. Die Suche nach einer neuen Landesregierung wird wohl sehr schwierig werden. David Riemer, Berlin.
1: Der ukrainische Präsident Zelensky hat einen Besuch von US-Vermittlern in Kiew angekündigt. Demnach werden Steve Witkoff und Jared Kushner erst Moskau besuchen und morgen dann nach Kiew reisen, sagte Zelensky in einer Videobotschaft. US-Präsident Trump bestätigte im Weißen Haus, dass er seine beiden Unterhändler entsandt habe. Sie würden einen Vorschlag mitbringen, um den Ukraine-Krieg zu beenden, sagte er, ohne Details zu nennen. Damit zum Fußball. Der VfB Stuttgart hat das erste Heimspiel der neuen Bundesliga-Saison souverän für sich entschieden. Die Stuttgarter besiegten den ersten FC Köln mit 4:1.
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1: Zum Wetter, die Vorhersage des Deutschen Wetterdienstes. Im Süden kann es heute immer wieder regnen, im Norden und Nordosten gibt es einen Sonne-Wolken-Mix mit nur wenigen Schauern. Die Höchstwerte im Norden und in der Mitte 18 bis 23 Grad, im Süden bis 28 Grad. Morgen am Sonntag wird es verbreitet freundlich bei Temperaturen bis 19 Grad an den Küsten und bis 30 Grad am Oberrhein.
0: Das waren die Nachrichten.

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1: Ich bin Diana Kramer. Die Polizei fahndet weiter mit Hochdruck nach einem Mann, der Sabotageaktionen gegen das deutsche Stromnetz verübt haben soll. Die Vorfälle konzentrieren sich auf Nordrhein-Westfalen, Brandenburg und Sachsen. In allen drei Bundesländern wird noch Braunkohle abgebaut und verstromt.
2: Den Strom aus fossilen Brennstoffen wie Kohle zu erzeugen, sei ein Verbrechen, das unsägliches Leid nach sich ziehe. So heißt es in einem Bekennerschreiben, das die Beamten für echt halten. Die Polizei hat in der Wohnung des Verdächtigen im Ruhrgebiet Sprengstoff gefunden. Von dem 48-Jährigen fehlt aber bislang jede Spur. Der Mann hatte mit selbstgebastelten Raketen Umspannwerke beschossen, um den Strom zu kappen, ohne Erfolg. Innenminister Dobrindt spricht von Klimaterrorismus eines Einzeltäters. Thomas Bremser, Redaktion.
1: Am Wahlwochenende werden in der Landeshauptstadt von Sachsen-Anhalt mehrere tausend Menschen zu Demonstrationen und Kundgebungen erwartet. Bisher seien 12 Veranstaltungen in Magdeburg angemeldet, teilte die Polizei mit. Die größte findet heute auf dem Domplatz statt. Hier erwartet ein Bündnis aus Gewerkschaften und Zivilgesellschaft rund 8000 Teilnehmer. Daneben begeht die AfD ihren offiziellen Wahlkampfabschluss. Morgen wird in Sachsen-Anhalt ein neuer Landtag gewählt. Das Wasserdefizit in Deutschland und Europa hat sich in den vergangenen Monaten weiter verschlimmert. Das geht aus Untersuchungen des Potsdamer Helmholtz-Zentrums für Geoforschung mit der NASA und dem Deutschen Zentrum für Luft- und Raumfahrt hervor. Man befürchte, dass sich der Wasserspeicher bis Ende des Jahres nicht mehr erholen wird, selbst wenn im Herbst mehr Regen als üblich fallen sollte, so die Forscher. Seit 2015 sehe man zunehmend trockenere Bedingungen als in den 15 Jahren davor. Vor allem die Hitze reduziert die Wasserspeicherung. Zum Fußball. Der VfB Stuttgart hat in seinem ersten Heimspiel der neuen Bundesliga-Saison den ersten FC Köln klar dominiert. Die Stuttgarter gewannen mit 4:1. VfB-Neuzugang Grischa Prömel nach dem Spiel bei Sky.
3: Ist wirklich ein Traum. Heute hat alles gepasst. Wir wollten unbedingt auch eine Reaktion zeigen nach dem Bayern-Spiel und es ist uns heute gelungen.
1: Die Bundesliga-Auftaktpartie gegen Bayern München hatte Stuttgart vor einer Woche 1:5 verloren.
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1: Zum Wetter, die Vorhersage des Deutschen Wetterdienstes. Von der Donau bis zu den Alpen kann es heute immer wieder regnen, teils auch länger anhaltend. Im Norden und Nordosten wechseln sich Sonne und Wolken ab, hier nur vereinzelt Schauer. Die Höchstwerte im Norden und in der Mitte 18 bis 23 Grad, im Süden bis 28 Grad. Morgen wird es verbreitet freundlich bei Temperaturen bis 19 Grad an den Küsten und nochmal bis 30 Grad am Oberrhein.
0: Das waren die Nachrichten.

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1: Ich bin Diana Kramer. Nach mehreren Sabotageaktionen gegen die deutsche Stromversorgung läuft die Fahndung nach einem Verdächtigen. Der Mann aus dem Ruhrgebiet hatte sich in Bekennerschreiben zu den Attacken bekannt. Bundesinnenminister Alexander Dobrindt geht davon aus, dass diese Schreiben echt sind.
2: Das Wissen, was offenbart wird in diesen Schreiben, das ist eindeutiges Täterwissen. Und von daher kann man davon ausgehen, dass erstmal die Indizien dafür sprechen, dass wir es hier mit dem Täter zu tun haben. Nach aktuellem Stand muss man hier von Klimaextremismus ausgehen.
1: Auffällig sei laut Innenminister Dobrindt, dass sich alle Anschlagsorte in der Nähe von Gebieten befinden, in denen noch Braunkohle abgebaut wird. Morgen wählt Sachsen-Anhalt einen neuen Landtag. In letzten Umfragen lag die AfD weiter deutlich vor der CDU. Aktuell regiert in dem Land eine Koalition aus CDU, SPD und FDP. Dieses Bündnis wird aber allen Befragungen zufolge seine Mehrheit verlieren.
3: Bekommt Deutschland die erste AfD-geführte Landesregierung oder läuft es auf eine Minderheitsregierung unter Führung der CDU hinaus? Die AfD setzt auf eine absolute Mehrheit. Laut letzter Umfragen wird es dazu aber nicht reichen. Sie wird wohl einen Partner benötigen. Alle anderen Parteien haben eine Zusammenarbeit mit ihr aber ausgeschlossen. Bei einer Minderheitsregierung wäre die CDU unter Umständen für Mehrheiten im künftigen Landtag auch auf die Stimmen der Linken angewiesen. Die Christdemokraten schließen Koalition oder ähnliche Formen der Zusammenarbeit aber nicht nur mit der AfD aus, sondern auch mit den Linken. Die Suche nach einer neuen Landesregierung wird wohl sehr schwierig werden. David Riemer, Berlin.
1: Der ukrainische Präsident Zelensky hat einen Besuch von US-Vermittlern in Kiew angekündigt. Demnach werden Steve Witkoff und Jared Kushner erst Moskau besuchen und morgen dann nach Kiew reisen, sagte Zelensky in einer Videobotschaft. US-Präsident Trump bestätigte die Entsendung seiner beiden Unterhändler. Sie würden einen Vorschlag mitbringen, um den Ukraine-Krieg zu beenden, sagte Trump, ohne Details zu nennen. Und zum Fußball. Der VfB Stuttgart hat das erste Heimspiel der neuen Bundesliga-Saison souverän für sich entschieden. Die Stuttgarter besiegten im Freitagsspiel den 1. FC Köln mit 4:1.
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1: Zum Wetter, die Vorhersage des Deutschen Wetterdienstes. Von der Donau bis zu den Alpen kann es heute immer wieder regnen, teils auch länger anhaltend. Im Norden und Nordosten wechseln sich dagegen Sonne und Wolken ab und hier nur vereinzelt Schauer. Die Höchstwerte im Norden und in der Mitte 18 bis 23 Grad, im Süden bis 28 Grad. Morgen am Sonntag wird es verbreitet freundlich bei Temperaturen bis 19 Grad an den Küsten und nochmal bis 30 Grad am Oberrhein.
0: Das waren die Nachrichten. 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
5: Moin und herzlich willkommen, liebe Hörerinnen und Hörer von Radio Ostfriesland. Hier ist Ihr Kirchenmagazin Um Gottes Willen. Heute mit Bernd Memmingar von der Lutherischen Kirche. Ich freue mich, dass Sie dabei sind. Herzlich willkommen, moin miteinander.

Schön, dass Sie dabei sind an diesem Morgen. Vielleicht steht vor Ihnen der erste Kaffee oder die erste Tasse Tee. Vielleicht sind Sie auch schon unterwegs oder Sie genießen es einfach, dass heute Morgen nicht gleich alles so schnell gehen muss. September ist es geworden und ich finde, der September ist ein ganz besonderer Monat. Morgens geht man aus dem Haus und denkt, huch, ganz schön frisch geworden. Und mittags scheint die Sonne und die Jacke, die man morgens noch unbedingt gebraucht hat, liegt schon wieder im Auto. Der Sommer ist irgendwie noch da und gleichzeitig merken wir, da verändert sich was. Und genau darum soll es heute gehen. Um einen Monat dazwischen, um den Sommer, den wir langsam loslassen dürfen, um Gottes Schöpfung, die sich gerade vor unseren Augen verändert, um die Ernte, die sich immer mehr zeigt, um Dinge, die uns anvertraut sind und die es wert sind, dass wir uns um sie kümmern. Und natürlich um Ostfriesland, um Plattdeutsch, denn Septembermond ist Plattdeutschmond. Dann geht es um ein Fest in Rechtsumweg, das heute stattfindet. Und es geht um Menschen in Engerhave, die gesagt haben, unsere Kirchengemeinde ist so wichtig, dafür möchten wir etwas tun. Und irgendwann kommen wir auch noch am Spekulatius vorbei, denn an dem führt im September ja inzwischen kaum noch ein Weg vorbei. Machen wir uns also gemeinsam auf den Weg durch diesen Septembermorgen. Jetzt gibt's erst einmal ein bisschen Musik.

Der September kann sich nicht so richtig entscheiden. Morgens Herbst, mittags Sommer und abends steht man draußen und merkt plötzlich, jetzt wird's aber ganz schön schnell dunkel. Vielleicht mögen wir diesen Monat gerade deshalb so sehr. Er zwingt uns noch zu nichts. Wir müssen den Sommer nicht am 31. August abhaken und sagen, so, das war's jetzt. Es kommen noch diese wunderschönen Tage. Die Sonne steht doch etwas tief, die Luft ist anders und trotzdem kann man mittags noch wunderbar draußen sitzen und auch teilweise abends auf der Terrasse. Vielleicht sogar noch den Grill anschmeißen. Aber wir wissen, es wird nicht so bleiben. Und darin ist die Natur ziemlich klug. Sie hält nicht krampfhaft fest. Die ersten Blätter werden gelb und die Felder werden geerntet. Äpfel und Birnen sind reif. Und so ganz langsam bereitet sich alles darauf vor, was jetzt kommt. Wir Menschen können das manchmal nicht so gut. Wir möchten schöne Zeiten festhalten. Den Urlaub, den Sommer, einen Menschen, einen Lebensabschnitt, in dem alles gerade gut ist. In der Bibel heißt es aber, alles hat seine Zeit. Und vielleicht ist der September eine Einladung, diesen Satz nicht mehr so traurig zu hören. Denn wenn alles seine Zeit hat, dann bedeutet das auch, etwas Neues kommt und hat auch seine Zeit. Wir müssen heute noch gar nicht wissen, was das sein wird. Heute dürfen wir einfach September haben.

Liebe Hörerinnen und Hörer von Radio Ostfriesland, wenn Sie an diesen Sommer zurückdenken, was bleibt eigentlich? Vielleicht ein Urlaub, ein Dorffest, ein Grillabend, ein Tag am Meer, vielleicht ein Abend im Garten, an dem es lange warm geblieben ist und dem man irgendwann festgestellt hat, Mensch, ist schon 12:30. Vielleicht war dieser Sommer für Sie aber auch ganz schwierig. Denn das Leben hält sich nicht an die Jahreszeiten. Nur weil draußen die Sonne scheint, muss es in einem selbst noch lange nicht hell sein und einem gut gehen. Und darum möchte ich gar nicht fragen, war es ein schöner Sommer? Ich möchte etwas anderes fragen. Gab es etwas, für das Sie dankbar sind? Einen Menschen, ein Gespräch, einen Augenblick? Vielleicht nur einen ganz gewöhnlichen Tag, an dem einmal nichts passiert ist? Kein schlechter Anruf, keine Hiobsbotschaft, kein Streit, einfach ein guter, ganz normaler Tag. Solche Tage nehmen wir oft gar nicht richtig wahr. Im Psalm 103 heißt es, lobe den Herrn, meine Seele, und vergiss nicht, was er dir Gutes getan hat. Dieses vergiss nicht, das gefällt mir sehr gut, denn das Schwierige vergessen wir meistens nicht, das Gute schon. Vielleicht nehmen Sie sich in diesen Tagen einmal 5 Minuten, eine Tasse Tee dazu. Und dann denken Sie doch mal zurück, was war gut in diesem Sommer? Und wofür sagen Sie einfach mal, danke Gott, mehr braucht es manchmal gar nicht.

Liebe Hörerinnen und Hörer von Radio Ostfriesland, vom 1. September bis Anfang Oktober begehen viele christliche Kirchen die sogenannte Schöpfungszeit. Jetzt könnte ich Ihnen natürlich einiges über Umwelt, Klima und Nachhaltigkeit erzählen, mache ich aber nicht. Ich möchte viel lieber eine Frage stellen. Wann haben Sie zuletzt einen richtig schönen Himmel gesehen? So einen ostfriesischen Himmel, bei dem man das Gefühl hat, der hört einfach gar nicht mehr auf. Oder wann waren Sie zuletzt morgens mal draußen und haben den Nebel über dem Acker gesehen? Vielleicht haben Sie einen Apfelbaum im Garten. Da hängen die Äpfel jetzt am Baum und irgendwann ist es soweit, die müssen runter. Manche sind auch schon runtergefallen, weil der Boden vielleicht viel zu trocken war. Das alles ist Schöpfung. Und wir, Sie und ich, wir leben mittendrin. Vielleicht ist genau das unser Problem. Wir sehen das jeden Tag und irgendwann sehen wir es gar nicht mehr. In der Bibel steht ganz am Anfang schuf Gott Himmel und Erde. Und später heißt es, und Gott sah, was er getan hatte, und siehe, es war sehr gut. Vielleicht sollten wir das auch wieder öfter machen. Ansehen, hinsehen, nicht immer alles nur mit dem Handy fotografieren oder posten, nicht gleich weitergeben, einfach ansehen. Den Himmel, ein Tier, eine Blume, ein Feld, ein Meer und einen Augenblick lang merken, ich habe das nicht selbst gemacht. Es ist einfach da, es ist mir geschenkt. Vielleicht beginnt Schöpfungszeit genau damit, mit einem Menschen, der stehen bleibt und der sagt, danke Gott, das ist wirklich schön.

Kennen Sie das? Manchmal merkt man erst, wie wertvoll etwas ist, wenn es einem plötzlich nicht mehr selbstverständlich ist. Das ist für die Natur so, das gilt für unsere Gesundheit, das gilt für Menschen, die uns nahestehen und manchmal auch für Dinge, die wir in unserem Alltag kaum noch so wahrnehmen, über die wir gar nicht mehr nachdenken. Für mich gehört unsere Demokratie unbedingt dazu. Im September wird in vielen Orten gewählt. Und ich weiß, nicht jeder hat noch große Lust auf Politik. Manch einer sagt inzwischen, die machen doch sowieso, was sie wollen, warum soll ich denn wählen gehen? Enttäuschung über Politik, okay, darf sein. Kritik muss sogar sein. Aber gerade deshalb sollten wir unser Kreuz nicht den anderen überlassen. Und darum müssen wir uns vor Augen führen, wir dürfen wählen gehen. Das klingt selbstverständlich, aber ist es nicht. Und darum werde ich Ihnen jetzt ganz bestimmt nicht sagen, wen Sie wählen sollen. Das steht mir auch gar nicht zu. Aber ich möchte einfach darum bitten und nochmal richtig Werbung machen. Gehen Sie bitte unbedingt hin. Schauen Sie sich die Menschen an und die Parteien an und hören Sie genau hin. Prüfen Sie, was da gesagt wird. Und dann machen Sie Ihr Kreuz an einer demokratischen Stelle, von der Sie überzeugt sind. Das tut unserem Zusammenleben einfach gut. Demokratie ist etwas Wertvolles. Denn bewahren bedeutet ja nicht,

Liebe Hörerinnen und Hörer von Radio Ostfriesland, wir sind im September angekommen und ein ziemlich sicheres Zeichen dafür, dass jetzt September ist. Nein, das sind nicht die ersten gelben Blätter, ich meine den Supermarkt. Da kommt man rein, draußen sind vielleicht noch so 20 Grad und wir tragen ein T-Shirt und drinnen, da steht er, der Spekulatius. Daneben Lebkuchen, Dominosteine und man möchte sagen, Leute, nun macht doch mal lang.

langsam. Wir sind doch noch gar nicht so weit. Eigentlich ist das ein schönes Bild für unser Leben. Wir sind nämlich häufig auch schon beim Nächsten und hier schon wieder sitzen im Urlaub und denken an Arbeit. Wir haben Wochenende und denken schon an Montag. Wir sitzen mit einem Menschen bei einer Tasse Tee und schauen ständig aufs Handy und gucken, wer da was von uns will. Wir sind da und irgendwie sind wir doch schon wieder woanders. Jesus Christus sagt in der Bergpredigt, sorgt euch nicht um morgen, denn der morgige Tag wird für sich selber sorgen. Das heißt nicht, plant nichts. Natürlich müssen wir planen, aber Jesus erinnert uns daran, verpasst nicht das Heute, weil ihr mit euren Gedanken schon beim Morgen seid. Vielleicht dürfen die Lebkuchen also ruhig im Regal stehen. Wir müssen sie ja nicht unbedingt schon kaufen. Weihnachten kommt so oder so, spätestens am 24. Dezember, ganz bestimmt. Aber heute ist September und der hat seine eigene Schönheit. Vielleicht sollten wir das einmal mehr genießen.

Septembermond ist bei Radio Ostfriesland auch Plattdütschmond. Und darum muss es für doch ein heilen Bichet ein Löchenstückchen Plattdütsch geben. Plattdütsch ist für mich mehr als bei uns Sprach, das ist für mich Heimat, das ist für mich mein Zuhause, das ist das, was mit allen mir beibracht haben. Wenn du Plattdütsch hörst, dann hörst du auch die Menschen, die da mal mit die Brot haben. Oma und Opa, die Naubes, die Lühe, Dörp, Menschen, die mit die Broten und die mit die groß geworden sind. Und das Neue daran ist, du musst Platt nicht perfekt können. Das geht nicht hin und all immer darum, dass du a gut utbroten kannst. Platt ist ja keine Prüfung. Platt ist ein Sprach, mit dem Menschen binnen kommen. Man in Sprach bleibt bloß lebendig, wenn man die auch hört und wenn man die auch braucht. Nicht bloß in Boten, mit anderen musst du das auch broten. Mit den Kindern, mit den Eulen, mit den Naubes. In Verein, auch in Karg und natürlich auch hier in Radio. Und darum finde ich das so wunderbar, dass man sagen kann, Septembermond ist Plattdütschmond. Einfach miteinander mal wir plattproten. Und da, wo du sagst, ich wauch mir das gar nicht, wie ich das als Kind nicht recht lehrt habe, mag das einfach. Das sind nicht bloß ein paar Sätze, die man proten hat. Das ist einfach auch das Gefühl, dass da Heimat ist. Denn weil wir nicht mehr brücken, das geht irgendwann verloren. Und was uns wichtig ist, da müssen wir uns auch um kümmern. Und so ist das auch mit uns plattdütsche Sprach. Und so ist das ein heilbe Ding in uns Leben. Was du nicht mehr brauchst, ist irgendwann weg. Und darum lauert die in. Trau doch einfach ein bisschen mehr plattdütsch. Wenn ich mit einem Broten darf, dann muss ich das immer erst gefallen lassen, dass die ersten Worte nur plattdütsch sind. Und wenn ich Marken do, auch gerne die arme Seele und andere sieht am Telefon, der versteht mich nicht, dann kann ich ja immer noch auf Hochdeutsch umschwenken.

Im September gibt es auch viel Neues, unter anderem auch einen neuen Förderverein, der sich gegründet hat für die Kirchengemeinde Engerhave, die Johanneslü. Das sind Mitglieder der Kirchengemeinde, die sich zusammengetan haben, um ihre eigene Kirchengemeinde finanziell zu unterstützen, aber auch tatkräftig zu unterstützen. Nun kann man natürlich sagen, noch ein Verein, noch eine Mitgliederversammlung, noch ein Termin im Kalender. Aber darum geht es eigentlich gar nicht. Dahinter stehen Menschen, die sagen, unsere Kirchengemeinde ist uns wichtig und deshalb möchten wir etwas dafür tun. Und das gefällt mir. Denn Kirche lebt nicht nur mit dem Pastoren, mit der Pastorin, nicht nur vom Kirchenvorstand und auch nicht nur von denen, die sowieso immer da sind. Kirche lebt davon, dass Menschen mitmachen. Der eine hat Zeit, die andere hat eine gute Idee. Jemand kann organisieren, jemand anders backt hervorragend Kuchen und ein anderer sagt vielleicht, viel Zeit habe ich nicht, aber ich kann finanziell etwas dazu beitragen. Alles davon ist wertvoll. Denn am Ende geht es nicht nur um ein altes Kirchengebäude, es geht um einen Ort, wo Menschen zusammenkommen, wo Menschen lachen, Menschen weinen, an dem getauft und geheiratet wird, in dem Abschied genommen wird, an dem Menschen Gemeinschaft erleben und an dem immer wieder von Jesus Christus erzählt wird, von einem Gott, der sagt, du bist mir wichtig, ich lasse dich niemals allein. Wenn Menschen dazu beitragen, dass diese Botschaft auch morgen noch mitten im Dorf zu hören ist, dann ist das für mich eine richtig gute Sache. Herzlichen Glückwunsch, Leif Johanneslü, to your new Verein. Ich wünsche Gott Segen und dass ihr dort immer all wunderbar mitten dabei seid.

Liebe Hörerinnen und Hörer von Radio Ostfriesland, wir wollen heute an diesem Samstagmorgen auch einmal nach Rechts ob Weg schauen. In Rechts ob Weg ist nämlich heute Döschkefest. Wenn Sie dorthin unterwegs sind, werden Sie wahrscheinlich schon sehr früh hören, bevor Sie angekommen sind, die alten Traktoren, die Maschinen, das ganz besondere Knattern. Und plötzlich wird ein Stück ostfriesische Geschichte wieder lebendig. Man sieht, wie früher gearbeitet wurde, wie geerntet und gedroschen wurde und wie viel körperliche Arbeit dahinter gesteckt hat. Aber zu so einem Fest gehört natürlich noch viel mehr. Menschen, die sich treffen, man bleibt stehen, man spricht ein paar Worte miteinander und natürlich gibt es auch was zu essen. Und so manche Leckerei, die man vielleicht noch aus Omas Küche kennt, kommt einem dort über den Weg. Und das kennen Sie bestimmt. Manchmal riecht man oder einen bestimmten Geschmack spürt man, schmeckt man und plötzlich ist man wieder da bei Oma in der Küche. Nicht wirklich natürlich, aber die Erinnerung ist da. Der Küchentisch, die Küche, ein Sonntagnachmittag, so wie früher. Und auch die Kirchengemeinde ist beim Döschkefest dabei. Und genau da gehört Kirche für mich auch hin, mitten unter die Menschen. Nicht darauf wartend, dass jemand in die Kirchentür kommt, sondern hingehen, Zeit haben, miteinander lachen. Und wenn jemand etwas auf dem Herzen hat, auch dafür ein offenes Wort haben zwischen all dem Treckergebubber und dem Motorengeknatter. Jesus war schließlich auch meistens dort, wo die Menschen waren. Also vielleicht sehen wir uns ja in Rechts ob Weg. Haben Sie Zeit? Ja.

September, ein Monat dazwischen und wir haben heute beim Sommer angefangen. Wir haben auf die Felder und die Gärten geschaut und haben über die Schöpfung gesprochen, über Demokratie, über Plattdeutsch, über Menschen in Engerhave, in der ihrer Kirchengemeinde, die dort unterstützt wird, über ein Döschgefest in Rechtzubeek, bei dem heute Erinnerungen und Traditionen lebendig werden. Und irgendwie gehört all das zusammen. Es geht um die Frage, was ist mir wichtig? Was möchte ich bewahren und was darf ich loslassen? Darauf gibt es keine Antwort, die für jeden gleich ist. Aber einen Gedanken möchte ich trotzdem mitgeben. Denn in der Bibel heißt es, alles hat seine Zeit. Sommer hat seine Zeit, Herbst hat seine Zeit, Anfangen hat seine Zeit, Aufhören hat seine Zeit, Festhalten hat seine Zeit und Loslassen hat seine Zeit. Aber eins können Sie mir glauben, Gott bleibt durch all diese Zeiten hindurch. Darauf vertraue ich. Ich muss heute noch nicht wissen, was der Herbst bringt. Ich muss auch noch nicht an Weihnachten denken, selbst wenn der Spekulatius schon längst im Supermarkt zum Kaufen greifbar nahe ist. Heute ist heute. Dieser Samstag ist mir geschenkt. Vielleicht mit einem schönen Gespräch, vielleicht in einem Besuch in Rechtzubeek, vielleicht einfach bei einer Tasse Tee, ein bisschen Ruhe, was auch immer mir dieser Tag bereithält. Ich wünsche uns allen, dass wir zwischendurch einen Augenblick spüren, ich bin nicht allein unterwegs. Gott geht mit. Kommen Sie gut durch diesen Samstag, durch diesen September und bleiben Sie behütet. Das war Ihr Kirchenmagazin um Gottes Willen. Mein Name ist Bernd Memmingar von der Evangelisch-Lutherischen Kirche. Ich war für den Inhalt dieser Sendung verantwortlich. Wo auch immer Sie uns zugehört haben, Gott segne Sie. Bitte einmal.

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1: Ich bin Diana Kramer. Die Polizei fahndet weiter mit Hochdruck nach einem Mann, der Sabotageaktionen gegen das deutsche Stromnetz verübt haben soll. Die Vorfälle konzentrieren sich auf Nordrhein-Westfalen, Brandenburg und Sachsen. In allen drei Bundesländern wird noch Braunkohle abgebaut und verstromt.
2: Den Strom aus fossilen Brennstoffen wie Kohle zu erzeugen, sei ein Verbrechen, das unsägliches Leid nach sich ziehe. So heißt es in einem Bekennerschreiben, das die Beamten für echt halten. Die Polizei hat in der Wohnung des Verdächtigen im Ruhrgebiet Sprengstoff gefunden. Von dem 48-Jährigen fehlt aber bislang jede Spur. Der Mann hatte mit selbstgebastelten Raketen Umspannwerke beschossen, um den Strom zu kappen, ohne Erfolg. Innenminister Dobrindt spricht von Klimaterrorismus eines Einzeltäters. Thomas Bremser, Redaktion.
1: In Sachsen-Anhalt werden am Wahlwochenende mehrere tausend Menschen zu Demonstrationen und Kundgebungen erwartet. Bisher seien 12 Veranstaltungen in der Landeshauptstadt Magdeburg angemeldet, teilte die Polizei mit. Die größte findet heute auf dem Domplatz statt. Hier erwartet ein Bündnis aus Gewerkschaften und Zivilgesellschaft rund 8000 Teilnehmer. Dort findet auch der offizielle Wahlkampfabschluss der AfD statt, die in Umfragen deutlich führt. Morgen wird dann in Sachsen-Anhalt ein neuer Landtag gewählt. Jedes fünfte Unternehmen in Deutschland spürt nach eigenen Angaben Auswirkungen hybrider Bedrohungen aus dem Ausland. Darunter fallen Cyberangriffe, Desinformation, Spionage und Sabotage, teilte das Institut der deutschen Wirtschaft mit. Die Unternehmen müssten etwa den Werksschutz verbessern oder sind durch Vorfälle eingeschränkt im operativen Geschäft. Besonders größere Unternehmen würden die hybride Bedrohung spüren. Nach Branchen betrachtet nehmen Information und Kommunikation die größten Risiken wahr, gefolgt von Energie und Wasserversorgung. Zum Fußball. Der VfB Stuttgart hat in seinem ersten Heimspiel der neuen Bundesliga-Saison den ersten FC Köln klar dominiert. Die Stuttgarter gewannen mit 4:1. VfB-Neuzugang Krischer Prömel nach dem Spiel bei Sky.
3: Ist wirklich ein Traum. Heute hat alles gepasst. Wir wollten unbedingt auch eine Reaktion zeigen nach dem Bayern-Spiel und es ist uns heute gelungen.
1: Das Bundesliga-Auftaktspiel gegen Bayern München hatte Stuttgart letzte Woche 1:5 verloren.
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1: Zum Wetter, die Vorhersage des Deutschen Wetterdienstes. Von der Donau bis zu den Alpen kann es heute immer wieder regnen, teils auch länger anhaltend. Im Norden und Nordosten wechseln sich dagegen Sonne und Wolken ab und hier nur vereinzelt Schauer. Die Höchstwerte im Norden und in der Mitte 18 bis 23 Grad, im Süden bis 28 Grad. Morgen am Sonntag wird es verbreitet freundlich bei Temperaturen bis 19 Grad an den Küsten und nochmal bis 30 Grad am Oberrhein.
0: Das waren die Nachrichten.

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1: Ich bin Diana Kramer. In Sachsen-Anhalt liegt die AfD vor der Landtagswahl morgen in Umfragen weiter klar vorn. Sie will unter anderem auch die allgemeine Schulpflicht abschaffen. Bundesbildungsministerin Karin Prien ist strikt dagegen. Das wäre gesellschaftspolitisch eine Katastrophe, sagte die CDU-Politikerin der dpa.
2: Eltern sollten nach dem Willen der AfD das Recht haben, Kinder zu Hause zu unterrichten. Die müssten dann zweimal im Jahr eine zentrale Prüfung ablegen. Die Bundesbildungsministerin hält das für falsch. Kinder bräuchten Kontakte zu anderen Kindern, auch aus anderen Milieus. Die Menschen bewegten sich ohnehin schon viel zu viel nur in ihren Blasen. Prien kann sich stattdessen ein verpflichtendes Kita-Jahr vor der Schule vorstellen, vor allem für Kinder mit besonderem Förderbedarf. Thomas Bremser, Nachrichtenredaktion.
1: Nach mehreren Sabotageaktionen gegen die deutsche Stromversorgung läuft die Fahndung nach einem Verdächtigen. Der Mann aus dem Ruhrgebiet hatte sich in Bekennerschreiben zu den Attacken bekannt. Bundesinnenminister Alexander Dobrindt geht davon aus, dass diese Schreiben auch echt sind.
3: Das Wissen, was offenbart wird in diesen Schreiben, das ist eindeutiges Täterwissen. Und von daher kann man davon ausgehen, dass erstmal die Indizien dafür sprechen, dass wir es hier mit dem Täter zu tun haben. Nach aktuellem Stand muss man hier von Klimaextremismus ausgehen.
1: Auffällig sei laut Innenminister Dobrindt, dass sich alle Anschlagsorte in der Nähe von Gebieten befinden, in denen noch Braunkohle abgebaut wird. In die Verhandlungen über ein Ende des Ukraine-Kriegs könnte unter Vermittlung der USA wieder Bewegung kommen. Der ukrainische Präsident Zelensky kündigte einen Besuch des US-Sondergesandten Steve Witkoff und der Schwiegersohns von Präsident Donald Trump, Jared Kushner, an diesem Wochenende an. Beide würden zunächst nach Moskau und morgen dann erstmals überhaupt nach Kiew reisen, sagte Zelensky. Laut Trump hätten seine Unterhändler einen Vorschlag dabei, um den Ukraine-Krieg zu beenden. Details nannte er nicht. Zum Fußball. Der VfB Stuttgart hat das erste Heimspiel der neuen Bundesliga-Saison souverän für sich entschieden. Die Stuttgarter besiegten Köln mit 4:1.
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1: Zum Wetter, die Vorhersage des Deutschen Wetterdienstes. Von der Donau bis zu den Alpen kann es heute immer wieder regnen, teils auch länger anhaltend. Im Norden und Nordosten wechseln sich dagegen Sonne und Wolken ab und hier nur vereinzelt Schauer. Die Höchstwerte im Norden und in der Mitte 18 bis 23 Grad, im Süden bis 28 Grad. Morgen am Sonntag wird es verbreitet freundlich bei Temperaturen bis 19 Grad an den Küsten und nochmal bis 30 Grad am Oberrhein.
0: Das waren die Nachrichten.

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1: Ich bin Diana Kramer. Die Polizei verhandelt weiter mit Hochdruck nach einem Mann, der Sabotageaktionen gegen das Stromnetz verübt haben soll. Die Vorfälle konzentrieren sich auf Orte in NRW, Brandenburg und Sachsen, wo Braunkohle noch abgebaut und verstromt wird.
2: Den Strom aus fossilen Brennstoffen wie Kohle zu erzeugen, sei ein Verbrechen, das unsägliches Leid nach sich ziehe. So heißt es in einem Bekennerschreiben, das die Beamten für echt halten. Die Polizei hat in der Wohnung des Verdächtigen im Ruhrgebiet Sprengstoff gefunden. Von dem 48-Jährigen fehlt aber bislang jede Spur. Der Mann hatte mit selbstgebastelten Raketen Umspannwerke beschossen, um den Strom zu kappen. Innenminister Dobrindt spricht von Klimaterrorismus eines Einzeltäters. Thomas Bremser, Redaktion.
1: In Sachsen-Anhalt werden am Tag vor der Landtagswahl heute mehrere tausend Menschen zu Demonstrationen und Kundgebungen erwartet. Laut Polizei sind Veranstaltungen in der Landeshauptstadt Magdeburg und in Halle angemeldet. Die größte findet auf dem Domplatz in Magdeburg statt. Dort findet auch der offizielle Wahlkampfabschluss der AfD statt, die in Umfragen deutlich vor der CDU führt. Die USA wollen einen neuen Versuch starten, im Ukraine-Krieg zu vermitteln. US-Präsident Donald Trump hat den US-Sondergesandten Steve Witkoff und seinen Schwiegersohn Jared Kushner nach Russland geschickt. Dort wollen sie heute Gespräche führen, morgen dann in Kiew.
3: In Moskau waren die Unterhändler schon 9-mal. Nach Kiew kommen sie zum 1. Mal. Das zeigt die Prioritäten der Amerikaner. Die Reise hat bestimmt auch mit den Wahlen in den USA im November zu tun. Dabei steht Trump unter Druck. In Moskau und Kiew sind die Erwartungen gering. Die Zeichen stehen eher auf Fortsetzung der Kämpfe auch im Winter. Russland versucht, die Ukraine durch Bomben auf die Infrastruktur gefügig zu machen. Die Ukraine will mit Angriffen auf Russland die Kriegsmüdigkeit der Bevölkerung verstärken. Friedemann Kohler, Redaktion.
1: Zum Fußball. Zum ersten Mal nach 3 Jahren ist der FC Bayern heute wieder in einem Bundesligaspiel zu Gast auf Schalke. Nach Medienberichten wieder mit Jamal Musiala im Kader. Zuvor spielt Borussia Dortmund auswärts gegen Hoffenheim und RB Leipzig in Bremen. Ebenfalls am Nachmittag will Leverkusen gegen Union Berlin den ersten Saisonsieg feiern, nachdem der Auftakt bei Neuling Elversberg missglückte. Die Saarländer bestreiten ihr erstes Erstliga-Auswärtsspiel gegen Gladbach. Und Mitaufsteiger Paderborn empfängt Freiburg.
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1: Zum Wetter, die Vorhersage des Deutschen Wetterdienstes. An den Küsten im Bergland und im Nordosten auch heute teils stürmischer Wind, im Laufe des Tages dort auch einzelne Gewitter. Ansonsten bewölkt, aber meist heiter und trocken. Die Höchstwerte im Norden und in der Mitte 18 bis 23, im Süden bis 28 Grad. Morgen überwiegend sonnig und trocken, erst am Abend im westlichen Bergland vereinzelt Schauer, dazu 19 Grad an den Küsten und bis 29 Grad am Oberrhein.
0: Das waren die Nachrichten.

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1: Ich bin Diana Kramer. Morgen wird in Sachsen-Anhalt ein neuer Landtag gewählt. In letzten Umfragen liegt die AfD weiter deutlich vor der CDU.
2: Bekommt Deutschland die erste AfD-geführte Landesregierung oder läuft es auf eine Minderheitsregierung unter Führung der CDU hinaus? Die AfD setzt auf eine absolute Mehrheit. Laut letzter Umfragen wird es dazu aber nicht reichen. Sie wird wohl einen Partner benötigen. Alle anderen Parteien haben eine Zusammenarbeit mit ihr aber ausgeschlossen. Bei einer Minderheitsregierung wäre die CDU unter Umständen für Mehrheiten im künftigen Landtag auch auf die Stimmen der Linken angewiesen. Die Christdemokraten schließen Koalition oder ähnliche Formen der Zusammenarbeit aber nicht nur mit der AfD aus, sondern auch mit den Linken. Die Suche nach einer neuen Landesregierung wird wohl sehr schwierig werden. David Riemer, Berlin.
1: Die Polizei fahndet weiter mit Hochdruck nach einem Mann, der mehrere Sabotageaktionen gegen das deutsche Stromnetz verübt haben soll. In 2 Bekennerschreiben soll er Stromerzeugung aus fossilen Brennstoffen als Verbrechen bezeichnet haben. NRW-Innenminister Herbert Reul.
3: Nicht die Stromerzeugung aus fossilen Brennstoffen ist ein Verbrechen, sondern kritische Infrastruktur angreifen ist ein Verbrechen. Wer solche Taten plant, ärgert nicht die da oben, sondern die kleinen Leute. Das liegt in den Wohnzimmern, die Lungenmaschinen auf der Intensivstation, die Ampel an der Kreuzung. Wer im Namen des Klimas Krankenhäuser vom Netz nimmt, rettet nichts. Ihr gefährdet Leben.
1: Laut NRW-Innenminister Reul war in der Wohnung des 48-jährigen Tatverdächtigen im Ruhrgebiet Sprengstoff gefunden worden. Von ihm selbst fehlt weiter jede Spur. Das Wasserdefizit in Deutschland und Europa hat sich in den vergangenen Monaten weiter verschlimmert. Das geht aus Untersuchungen des Potsdamer Helmholtz-Zentrums für Geoforschung mit der NASA und dem Deutschen Zentrum für Luft- und Raumfahrt hervor. Man befürchte, dass sich der Wasserspeicher bis Ende des Jahres nicht mehr erholen werde, selbst wenn im Herbst mehr Regen als üblich fallen sollte, so die Forscher. Der Schauspieler Michael Mendl ist tot. Er starb im Alter von 82 Jahren, bestätigte seine Agentin der dpa. Mendl spielte in Kinofilmen wie Der Untergang und Barfuß. Er war in unzähligen TV-Filmen und in der Netflix-Serie Dark zu sehen. Die Darstellung von Altkanzler Willy Brandt im Zweiteiler Im Schatten der Macht bezeichnete Mendl selbst als Rolle seines Lebens. Er hinterlässt seine Lebenspartnerin und 3 erwachsene Kinder.
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1: Zum Wetter, die Vorhersage des Deutschen Wetterdienstes. An den Küsten im Bergland und im Nordosten auch heute teils stürmischer Wind, im Laufe des Tages dort auch einzelne Gewitter. Ansonsten bewölkt, aber meist heiter und trocken. Die Höchstwerte im Norden und in der Mitte 18 bis 23, im Süden bis 28 Grad. Morgen überwiegend sonnig und trocken, erst am Abend im westlichen Bergland vereinzelt Schauer, dazu 19 Grad an den Küsten und bis 29 Grad am Oberrhein.
0: Das waren die Nachrichten.

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1: Ich bin Diana Kramer. In Sachsen-Anhalt liegt die AfD vor der Landtagswahl morgen in Umfragen weiter klar vorn. Sie will unter anderem auch die allgemeine Schulpflicht abschaffen. Für Bundesbildungsministerin Karin Prien wäre das gesellschaftspolitisch eine Katastrophe, das sagte sie der dpa.
2: Eltern sollten nach dem Willen der AfD das Recht haben, Kinder zu Hause zu unterrichten. Die müssten dann zweimal im Jahr eine zentrale Prüfung ablegen. Die Bundesbildungsministerin hält das für falsch. Kinder bräuchten Kontakte zu anderen Kindern, auch aus anderen Milieus. Die Menschen bewegten sich ohnehin schon viel zu viel nur in ihren Blasen. Prien kann sich stattdessen ein verpflichtendes Kita-Jahr vor der Schule vorstellen, vor allem für Kinder mit besonderem Förderbedarf. Thomas Bremser, Redaktion.
1: Nach versuchten Angriffen auf Stromnetze läuft ein weiterer Einsatz aktuell in Ostsachsen. Auch in diesem Fall sollen Sprengvorrichtungen entdeckt worden sein. In den vergangenen Tagen hatte es mehrere versuchte Sabotagen gegen Stromnetze in Brandenburg und NRW gegeben. Ein mutmaßlich tatverdächtiger 48-Jähriger aus dem Ruhrgebiet ist noch nicht gefasst. Die USA wollen einen weiteren Versuch starten, im Ukraine-Krieg zu vermitteln. US-Präsident Donald Trump hat den US-Sondergesandten Steve Witkoff und seinen Schwiegersohn Jared Kushner nach Russland geschickt. Dort wollen sie heute Gespräche führen, morgen dann in Kiew.
3: In Moskau waren die Unterhändler schon 9-mal, nach Kiew kommen sie zum 1. Mal. Das zeigt die Prioritäten der Amerikaner. In Moskau und Kiew sind die Erwartungen gering. Die Zeichen stehen eher auf Fortsetzung der Kämpfe auch im Winter. Russland versucht, die Ukraine durch Bomben auf die Infrastruktur gefügig zu machen. Die Ukraine will mit Angriffen auf Russland die Kriegsmüdigkeit der Bevölkerung verstärken. Friedemann Kohler, Redaktion.
1: Zum Fußball. Zum ersten Mal nach 3 Jahren ist der FC Bayern heute wieder in einem Bundesligaspiel zu Gast auf Schalke. Nach Medienberichten wieder mit Jamal Musiala im Kader. Anstoß ist um 18.30 Uhr. Am Nachmittag spielt Borussia Dortmund auswärts gegen Hoffenheim und RB Leipzig in Bremen. Leverkusen will gegen Union Berlin den ersten Saisonsieg feiern, nachdem der Auftakt bei Neuling Elversberg daneben ging. Die Saarländer bestreiten ihr erstes Erstliga-Auswärtsspiel gegen Gladbach. Und Mitaufsteiger Paderborn empfängt Freiburg.
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1: Zum Wetter, die Vorhersage des Deutschen Wetterdienstes. An den Küsten im Bergland und im Nordosten auch heute teils stürmischer Wind, im Laufe des Tages dort auch einzelne Gewitter. Ansonsten bewölkt, aber meist heiter und trocken. Die Höchstwerte im Norden und in der Mitte 18 bis 23, im Süden bis 28 Grad. Morgen überwiegend sonnig und trocken, erst am Abend im westlichen Bergland vereinzelt Schauer, dazu 19 Grad an den Küsten und bis 29 Grad am Oberrhein.
0: Das waren die Nachrichten.

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1: Ich bin Diana Kramer. In Sachsen-Anhalt liegt die AfD vor der Landtagswahl morgen in Umfragen weiter klar vorn. Sie will unter anderem auch die allgemeine Schulpflicht abschaffen. Für Bundesbildungsministerin Karin Prien wäre das gesellschaftspolitisch eine Katastrophe, das sagte sie der dpa.
2: Eltern sollten nach dem Willen der AfD das Recht haben, Kinder zu Hause zu unterrichten. Die müssten dann zweimal im Jahr eine zentrale Prüfung ablegen. Die Bundesbildungsministerin hält das für falsch. Kinder bräuchten Kontakte zu anderen Kindern, auch aus anderen Milieus. Die Menschen bewegten sich ohnehin schon viel zu viel nur in ihren Blasen. Prien kann sich stattdessen ein verpflichtendes Kita-Jahr vor der Schule vorstellen, vor allem für Kinder mit besonderem Förderbedarf. Thomas Bremser, Redaktion.
1: Nach versuchten Angriffen auf Stromnetze läuft ein weiterer Einsatz aktuell in Ostsachsen. Auch in diesem Fall sollen Sprengvorrichtungen entdeckt worden sein. In den vergangenen Tagen hatte es mehrere versuchte Sabotagen gegen Stromnetze in Brandenburg und NRW gegeben. Ein mutmaßlich tatverdächtiger 48-Jähriger aus dem Ruhrgebiet ist noch nicht gefasst. Die USA wollen einen weiteren Versuch starten, im Ukraine-Krieg zu vermitteln. US-Präsident Donald Trump hat den US-Sondergesandten Steve Witkoff und seinen Schwiegersohn Jared Kushner nach Russland geschickt. Dort wollen sie heute Gespräche führen, morgen dann in Kiew.
3: In Moskau waren die Unterhändler schon 9-mal. Nach Kiew kommen sie zum 1. Mal. Das zeigt die Prioritäten der Amerikaner. In Moskau und Kiew sind die Erwartungen gering. Die Zeichen stehen eher auf Fortsetzung der Kämpfe auch im Winter. Russland versucht, die Ukraine durch Bomben auf die Infrastruktur gefügig zu machen. Die Ukraine will mit Angriffen auf Russland die Kriegsmüdigkeit der Bevölkerung verstärken. Friedemann Kohler, Redaktion.
1: Zum Fußball. Zum ersten Mal nach 3 Jahren ist der FC Bayern heute wieder in einem Bundesligaspiel zu Gast auf Schalke. Nach Medienberichten wieder mit Jamal Musiala im Kader. Anstoß ist um 18.30 Uhr. Am Nachmittag spielt Borussia Dortmund auswärts gegen Hoffenheim und RB Leipzig in Bremen. Leverkusen will gegen Union Berlin den ersten Saisonsieg feiern, nachdem der Auftakt bei Neuling Elversberg daneben ging. Die Saarländer bestreiten ihr erstes Erstliga-Auswärtsspiel gegen Gladbach. Und Mitaufsteiger Paderborn empfängt Freiburg.
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1: Zum Wetter, die Vorhersage des Deutschen Wetterdienstes. An den Küsten im Bergland und im Nordosten auch heute teils stürmischer Wind, im Laufe des Tages dort auch einzelne Gewitter. Ansonsten bewölkt, aber meist heiter und trocken. Die Höchstwerte im Norden und in der Mitte 18 bis 23, im Süden bis 28 Grad. Morgen überwiegend sonnig und trocken, erst am Abend im westlichen Bergland vereinzelt Schauer, dazu 19 Grad an den Küsten und bis 29 Grad am Oberrhein.
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5: Ja, und ich bin auch gleichzeitig in dieser Stunde redaktionell für den Inhalt verantwortlich. Ich freue mich, dass Sie wieder eingeschaltet haben. Ich begrüße Sie ganz, ganz herzlich. Moin zusammen.

Eine international bunt gewürfelte Truppe, die Les Humphreys Singers 1972 mit ihrem Mexiko. Platz 2 erreichten sie damit in den deutschen Charts und brachten dazu noch 3 weitere Hits in die Top 10. Prinzessin Stefanie von Monaco schafft mit ihrer ersten Aufnahme Irresistible, zu Deutsch unwiderstehlich, gleich Platz 2 in den deutschen Charts. Unwiderstehlich mag sie auch für manche Männer sein, mit denen sie aber eigentlich nur Pech hat. Obwohl Kritiker ihr vorwerfen, keine Stimme zu haben, schafft sie es immerhin noch einmal in die deutschen Top 10. Das war dann ein Jahr später. Hier ist ihr großer Erfolg. Stefanie von Monaco und Irresistible.

Die Beatles und Lady Madonna. Ja, und wenn man die Beatles schon in der Sendung hat, dann dürfen natürlich auch die Rolling Stones nicht fehlen. Es gab Mitte der 60er zwei Möglichkeiten. Entweder man war Stones- oder Beatles-Fan. Die Rolling Stones 1966, das waren Mick Jagger, Keith Richard, Bill Wyman, Brian Jones und Charlie Watts und der unsichtbare Ian Stewart am Piano und Keyboard. Letzterer war bei Live-Auftritten immer hinter der Bühne. Viele wussten damals gar nicht, dass es ihn gab. Wir hören jetzt von den Rolling Stones Let's Spend the Night Together. Das wurde übrigens in den RCA Studios in Hollywood im Dezember 1966 aufgenommen.

Das Electric Light Orchestra mit Calling America, das ist ja aus der Gruppe Move hervorgegangen. Und ab 1970 bei Move war auch ein gewisser Jeff Lynne. Und der Boss der Gruppe Move war Ron Wood. Und die haben eigentlich gemeinsam dann das Projekt Electric Light Orchestra ins Leben gerufen. Und wie es dann kommt, ja, Jeff Lynne gewann immer mehr die Oberhand in der Gruppe. Und der Boss eigentlich, Roy Wood, der fühlte sich an den Rand gedrückt und hat gesagt, nö, mach ich nicht mit, und hat dann das Projekt Wizard gegründet. Übrigens spielt Roy Wood über 10 Instrumente und auch mit Wizard war er sehr erfolgreich. Hier das Stück Angel Fingers.

Die Trends, die tauchen zum ersten Mal 1972 mit dem alten Judy Garland-Titel aus dem Jahr 1943, Sing When the Strings of My Heart's, in den Charts auf. Die 12-köpfige Formation stammt aus Philadelphia und hat die einzige Top-10-Notierung 1976 im Herbst in England mit Hold Back the Night, was wir gerade gehört haben. So, jetzt geht's nach Deutschland. Beat aus Bremen anno 65, die Yankees Mitte der 60er, die Lokalmatadoren im Bremer Beat Club sind mit Halbstark nie in die Hitparaden gekommen, aber die Scheibe wird in allen Discos, auf jeder Kirmes, auf jedem Schützenfest rauf und runter gespielt und entwickelt sich schnell zur Hymne der Biker. Harald Blank, Frank Bartels, Wilhelm Eck und Gerd Adamowski reicht dieser eine Hit, um in die Beat-Annalen einzugehen. Ja, da wollen wir doch mal reinhören.

Tommy Lynn, I'm Gonna Run Away From You aus dem Jahr 1971 und dieser Titel ist immerhin Nummer 4 in England. Tommy Lynn nimmt 1962 bereits ihre ersten Platten auf, aber sonst ist sie meist Background-Sängerin, zum Beispiel bei Dr. John. 1972 ist sie auf der Aufnahme der Rolling Stones Exile on Main Street zu hören. Ja, nun zu einer Gruppe aus Norwegen. Da waren wir DJs damals richtig verunsichert, denn diese Gruppe, da wusste man ja nicht so ganz genau, nennt sich die Gruppe, ja, wo hatte ich auch was stehen darüber, da, aus Norwegen, hatte ich schon gesagt. Ja, man wusste als DJ gar nicht so richtig, heißt die Gruppe Titanic und singt Sultana oder heißt die Gruppe Sultana und singt Titanic. Ja, selbst beim Reinhören konnte man das ja nicht feststellen, denn das Stück ist instrumental. Ich kann Ihnen, liebe Radio Streetland Fans, aber versichern, dass die Gruppe Titanic heißt und der Titel Sultana.

0: Ein Stück aus der Raritätenkiste, na, da habe ich mal wieder ganz, ganz tief gekramt. Das waren die Gentrys 1965 mit Keep on Dancing, auch eines der vielen, vielen One-Hit-Wonder. Die Formation stammte aus Memphis und mit dem gerade gehörten Keep on Dancing hatten sie einen Nummer 4-Hit in den amerikanischen Charts und das war's dann auch. Neubesetzungen bringen auch keinen weiteren Hit und dieser Titel wird in den 70ern nochmal neu aufgelegt durch die Bay City Rollers. Ja, die Gentrys wurden so ein bisschen als Vorläufer der Bubblegum Music bezeichnet. Naja, da bilden sich mal selbst ihr Urteil. Aus der Soul-Ecke, The Godfather of Soul, James Brown. Ja, James Brown lebt ja leider nicht mehr, 2006 verstorben, so zum Ende seines Lebens war er ein bisschen sonderbar, zu gut Deutsch gesagt, so ein bisschen hoppe hoppe taita. Mit seiner Sexmaschine langt es in den Diskotheken immerhin auf die Tanzfläche. Ja, da wurde richtig abgedanced nach diesem Hit in den platzierten Charts. Naja, 29 in Deutschland, USA Nummer 15 und England Nummer 39. Aber wie gesagt, auf den Tanzflächen. Da war das Publikum dann sehr präsent, wenn er denn losgelegt hat.
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Die Gruppe Eamon Corner und ihr Titel Hello Susie, ihren großen Erfolg hatten sie ja mit If Paradise Is Half As Nice. Ja, es ist halb so schön oder vielleicht für einige auch schön. Ich bin am Ende der heutigen Sendung angelangt. Tina Turner und The Best habe ich gleich noch für Sie und kann Ihnen verraten, dass es jetzt gleich weitergeht mit 3 Stunden Pop History. Bleiben Sie also dran. Ich habe mal so ein bisschen da reingelurrt. Da ist einiges Tolles dabei oder fast nur tolle Titel. Also dranbleiben bei Radio Ostfriesland und dabei den Samstag genießen. Ich bin André Kaut, war für diese Stunde redaktionell verantwortlich und sage Tschüss, bis zum nächsten Mal.

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1: Ich bin Thomas Bleski. Einen Tag vor der Landtagswahl in Sachsen-Anhalt werden tausende Menschen zu Demos in Magdeburg erwartet. Bislang seien 12 Veranstaltungen angemeldet, teilte die Polizei mit. Die größte findet heute auf dem Domplatz statt.
2: Zu der Kundgebung, zu der ein Bündnis aus Gewerkschaften und Zivilgesellschaft aufgerufen hat, werden rund 8000 Menschen im Herzen Magdeburgs erwartet. Direkt daneben findet die offizielle Wahlkampfabschlussveranstaltung der AfD statt, die in allen Umfragen deutlich vor der CDU führt. Beide Lager wollen heute vor allem noch unentschlossene Wähler erreichen. AfD-Spitzenkandidat Ulrich Siegmund hat das Ziel ausgegeben, allein regieren zu können, auch wenn das Wahlexperten für unwahrscheinlich halten. In jedem Fall dürfte eine Regierungsbildung in Sachsen-Anhalt äußerst schwierig werden. Diana Kramer, Nachrichtenredaktion.
1: Nach der Veröffentlichung eines riesigen Datenpakets in Berlin sind die Folgen bisher nicht absehbar. Cyberkriminelle hatten über 1 Million Daten der Verwaltung geklaut und vom Senat rund 2 Millionen Euro gefordert. Der lehnte ab, deshalb stellten die Erpresser die Daten nun ins Darknet.
3: Die Beschäftigten in der Berliner Verwaltung, aber auch die Bevölkerung sind ratlos. Notfallpläne, Personalakten und Anträge sind im sogenannten Darknet einsehbar. Wie sensibel diese Daten sind, ist noch unklar. Sicherheitsexperten warnen aber bereits, Kriminelle könnten sich Daten zentraler Einrichtungen verschaffen, etwa um Sabotageakte oder Anschläge zu verüben. Dabei geht es um Infos zur Trinkwasserversorgung, Baupläne oder Notfallleitlinien. Auch persönliche Daten sind zu finden, damit könnten Kriminelle ebenfalls Straftaten begehen. Thomas Bremser, Nachrichtenredaktion.
1: Die Ukraine-Unterhändler von US-Präsident Trump sind zu Gesprächen mit Russlands Präsident Putin in Moskau eingetroffen. Der Sondergesandte Witkow und Trumps Schwiegersohn Kushner sollen dort mit dem Kreml-Chef sprechen. Mit dem Besuch nehmen die USA ihre Vermittlungsversuche im Ukraine-Krieg wieder auf. Morgen wollen Witkow und Kushner erstmals auch nach Kiew reisen. 10 Tage nach der verheerenden Sturzflut aus den Gletschergebieten des Himalaya haben Rettungskräfte in Nepal erneut 2 Überlebende geborgen. In der an Tibet grenzenden Provinz Bagmati sei eine ältere Frau lebend aus einem verschütteten Haus gerettet worden, sagte ein Polizeisprecher. Das nepalesische Militär bestätigte außerdem die Bergung eines chinesischen Staatsbürgers aus einem Tunnel.
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1: Zum Wetter die aktuelle Vorhersage des Deutschen Wetterdienstes. Heute vor allem an den Küsten, im Bergland und im Nordosten ziemlich stürmisch. Am Abend sind auch einzelne Gewitter möglich. Sonst ist es bewölkt, aber meist trocken. Die Temperaturen liegen zwischen 18 und 23 Grad, im Süden bei bis zu 28 Grad. Morgen bleibt es überwiegend sonnig und trocken, nur im Westen vereinzelt Regen bei 19 Grad im Norden und bis zu 29 Grad am Oberrhein.
0: Das waren die Nachrichten.
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5: Das ist zum einen Walter Jacobs Petersen
6: und Henny Ackmann.
5: Und wir sagen mal heute Moin zusammen.
6: Ja, hallo.
5: Denn Septembermond ist Plattdeutschmond. Ja, du staunst, wa? Ja. Aber ganz ehrlich, du, wir haben so viele Hörerinnen und Hörer von außerhalb. Ich habe mir ein paar aufgeschrieben, ja, die gar kein Plattdeutsch verstehen und nicht können. Das sind einmal 50.000, wo nicht vorkommen. In Bayern ist das. Dann Karin und Horst, die wohnen in Hessen. Daniel Brüsken wohnt in NRW, Nordrhein-Westfalen. Elfriede Müller, Haus Hunsrück. Dann Franz-Josef Schröer in Greven, Nordrhein-Westfalen. Sabine Hansen, Düsseldorf und Hubert Schlegelmich, der wohnt in Köln. Woher weiß ich das? Die haben alle mal bei uns mitgemacht, wir haben ja alle mal verlost und haben Preise bei uns gewonnen.
6: Ja, und wir begrüßen
5: und,
6: natürlich unsere Zuhörer.
5: Und natürlich jetzt Köln, da fällt mir gerade was ein. Ganz ehrlich, Mittwoch habe ich so ein bisschen gestaunt. Seit ungefähr 1,5 Jahren hatten wir das Glück mal wieder, dass der Kurt wieder da war, der ja schwer krank war. Und ich muss sagen, ich habe mich richtig gefreut. Und Angelika natürlich, seine Frau, die hat sich auch gefreut, dass sie ihn mitgeschleppt hat. So, nun wollen wir auch langsam anfangen. Und wir fangen an mit Rolling Stones und Satisfaction. Und warum wir die drin haben, erzähle ich dir gleich.

0: Tja, und ich begrüße nochmal unsere Zuhörer zur Pop History. Und zwar zunächst mal unser Programm für heute. Wir hören heute die deutschen Jahrescharts von 1965 bis 1980. Poplexikon ist heute auch wieder mit dabei. Und zwar haben wir heute den Buchstaben P. Und zwar wollen wir heute was erzählen über Pussycat.
1: Dies war Nummer 2, 1965, The Rolling Stones. Und wer kann die Nummer 1 gewesen sein? Ja, wer war es wohl? The Beatles.

Ja, das waren aus den Jahrescharts 1965 die Plätze 1 und 2. Und 1966 haben wir auf Platz 1 die Mamas und die Papas mit Monday Monday. Und auf Platz 2 Chris Andrews mit Yesterday Man.

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1: Sehr war das mit Puppet on the String. Das war nur Platz Nummer 2, 1967. Und auf Platz Nummer 1, ja, wen haben wir da? Manfred Mann und Haha, Sehr der Clown.

Im Jahre 1968 schafften es Ohio Express mit Yummy Yummy auf Platz 2 der deutschen Jahrescharts. Und auf Platz 1, da haben wir die Small Faces mit Lazy Sunday.

Small Faces Wonders mit Lazy Sunday. Platz 1 1968, frühes Jahr 1969. Platz 2 belegte Tommy Rowe mit Dizzy und Platz 1 Barry Ryan mit Eloise.

0: Wir haben es mittlerweile 15 Uhr und 36 Minuten. Das heißt uns eigentlich, wir haben ja das Public zu hören seit einigen Wochen. Und heute sind wir ja beim Buchstaben P. Und ausgesucht haben wir die Gruppe Pussycat.
1: Pischenwörter. Ja. Und heute gehen wir in die Niederlande. Und zwar die niederländische Band Pussycat entstand 1975 aus der Formation Sweet Reaction. Die drei Schwestern Toni, Betty und Marianne Feldbaus gründeten diese Band. Der Stiefvater förderte schon früh die musikalischen Talente und zum Beispiel, dass er den Töchtern akustische Gitarren schenkte und einen Gitarrenlehrer engagierte. Ja, darauf ging sie dann auf Karnevalsveranstaltungen, Partys oder Talentwettbewerben. Und sie traten auf als The Singende Sisters, die singenden Schwestern. Toni lernte in den 70ern den Musiker Lou Ville kennen. Kurz darauf heirateten sie und entschlossen sich, mit anderen Musikern die Band Sweet Reaction zu gründen. Drei Singles wurden produziert, die aber wenig erfolgreich waren. Der Gitarrist der Band, Werner Tönnissen, schrieb mehrere Songs und vor allem holte da bei diesen Songs den Gesangsvortrag dieser drei Frauen hervor. Und zwar der berühmteste Song, stammt auch aus seiner Feder, das ist der Song, den wir nachher auch hören werden, das ist der Song Mississippi. Eine niederländische Plattenfirma schloss mit der Gruppe einen Vertrag und dann wurden sie umbenannt in Pussycat. Im April 1975 wurde Mississippi als Single veröffentlicht und wurde zum großen internationalen Erfolg. Die Nachfolgesingles Georgie, Smile und My Broken Souvenirs erreichten in den Niederlanden, Deutschland und Großbritannien ebenfalls höhere Chartpositionen. Bis 1983 wurden weitere Singles und Alben produziert. Aus Kostengründen trennten sich die Schwestern von ihrer Begleitband und traten dann nur noch zu dritt auf. Von 1975 bis 1984 brachte Pussycat 29 Singles und 6 Alben heraus. 1985 löste sich das Trio auf. Die Frontfrau Toni Ville arbeitete als Solistin weiter. Bei Oldie-Veranstaltungen tritt sie mit 2 Background-Sängerinnen auf. Wir hören jetzt die Gruppe Pussycat mit dem Song Mississippi.

15.43 Uhr genau, die deutschen Jahrescharts ab 1965, wenn wir durchkommen bis 1980, haben wir ein Programm. Wir sind angekommen bei 1970. Platz 2 belegt Mango Jerry mit In the Summertime und Platz 1 Christy mit Yellow River.

Ein Jahr später, 1971, da waren die Suite auf Platz 2 mit Coco. Und auf Platz 1 finden wir T-Rex mit Hot Love.

Das war T-Rex mit Hot Love. Wir haben es mittlerweile 15:58. Einen Titel haben wir noch. Nummer 2, 1972, Middle of the Road mit Sacramento. Und danach geht es dann weiter mit den Nachrichten. Bis gleich.

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1: Ich bin Thomas Bleski. Morgen wird in Sachsen-Anhalt ein neuer Landtag gewählt. Das ganze Wahlwochenende über werden in der Landeshauptstadt Magdeburg mehrere tausend Menschen zu Demonstrationen und Kundgebungen erwartet. Die größte findet heute auf dem Domplatz statt. Außerdem begeht die in Umfragen führende AfD ihren offiziellen Wahlkampfabschluss.
2: In letzten Umfragen lag die AfD in Sachsen-Anhalt weiter rund 20% vor der CDU, auch wenn es den Umfragen zufolge im Moment eher nicht für eine Alleinregierung zu reichen scheint. Wahlforscher rechnen nicht mit einer großen Überraschung wie 2021, als die AfD am Ende schwächer und die CDU in Sachsen-Anhalt deutlich stärker abschnitt. Denn dieses Mal fehlt der Kopf-an-Kopf-Effekt. Umso mehr kommt es für die Mehrheiten am Ende wohl auf das Ergebnis der kleineren Parteien an. Ronny Tochau, Nachrichtenredaktion.
1: Russlands Präsident Wladimir Putin hat wegen des Besuchs von US-Unterhändlern einen dreitägigen Stopp der Luftangriffe auf Kiew angeordnet. Die Pause soll nach Kreml-Angaben morgen beginnen. Heute will Putin den US-Sondergesandten Steve Witkoff und Trumps Schwiegersohn Jared Kushner empfangen. Die Ukraine hatte zuvor zugesagt, den russischen Luftraum während des Besuchs nicht zu gefährden. Nach der Veröffentlichung eines riesigen Datenpakets in Berlin sind die Folgen bisher nicht absehbar. Cyberkriminelle hatten über 1 Million Daten der Verwaltung geklaut und vom Senat rund 2 Millionen Euro gefordert. Der lehnte ab, deshalb stellten die Erpresser die Daten nun ins Darknet.
3: Die Beschäftigten in der Berliner Verwaltung, aber auch die Bevölkerung sind ratlos. Notfallpläne, Personalakten und Anträge sind im sogenannten Darknet einsehbar. Wie sensibel diese Daten sind, ist noch unklar. Sicherheitsexperten warnen aber bereits, Kriminelle könnten sich Daten zentraler Einrichtungen verschaffen, etwa um Sabotageakte oder Anschläge zu verüben. Dabei geht es um Infos zur Trinkwasserversorgung, Baupläne oder Notfallleitlinien. Auch persönliche Daten sind zu finden, damit könnten Kriminelle ebenfalls Straftaten begehen. Thomas Bremser, Nachrichtenredaktion.
1: Das bayerische Raumfahrtunternehmen ISA Aerospace unternimmt einen neuen Startversuch mit seiner Spektrum-Rakete. Sie soll am Abend vom norwegischen Weltraumbahnhof Andøya abheben. Beim ersten Testflug im vergangenen Jahr war die Rakete nach 30 Sekunden ins Meer gestürzt. Künftig soll die Spektrum zivile und militärische Satelliten in erdnahe Umlaufbahnen bringen.

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1: Zum Wetter die aktuelle Vorhersage des Deutschen Wetterdienstes. Heute vor allem an den Küsten im Bergland und im Nordosten ziemlich stürmisch. Am Abend sind auch einzelne Gewitter möglich. Sonst ist es bewölkt, aber meist trocken. Die Temperaturen liegen zwischen 18 und 23 Grad, im Süden bei bis zu 28 Grad. Morgen bleibt es überwiegend sonnig und trocken, nur im Westen vereinzelt Regen bei 19 Grad im Norden und bis zu 29 Grad am Oberrhein.
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3: Das ist zum einen Walter Jacobs-Petersen
4: und Hindi Ackmann.
3: Und wir sagen wieder Moin.
4: Ja, und ich freue mich auf die nächste Stunde Pop History.
3: Ja. Und ich habe mich gerade auch gefreut, denn wir haben Besuch bekommen hier. So wie Grätzl machen wir im Raten, über.
4: Ich würde sagen, wir machen weiter mit 1972. Und zwar, da haben wir American Pie mit Don McLean auf Platz 1.
3: Ja, den werde ich jetzt im Spiel. Hello.

Don Millie war das mit American Pie. Wir kommen jetzt ins Jahr 1973. Platz Nummer 2 belegte Albert Hammond, The Free Electric Band. Und Platz Nummer 1, Gilbert O'Sullivan mit Get Down. Und ich werde jetzt das Geheimnis lüften. Wir haben Besuch bekommen. Erste Stunde habe ich sie schon erwähnt. Denn Angelika und Kurt besuchen uns. Sie haben schon lecker Kuchen und Kaffee mitgebracht. Also gleich geht's weiter mit Kaffee trinken und Kuchen essen.

Ein Jahr später, im Jahr 1974, da wurden die Rubettes berühmt mit Sugar Baby Love. Und auf Platz 1 finden wir Terry Jacks mit Seasons in the Sun.

Kehre, jetzt war das mit Season is on. Ich gucke gerade zum Live-Ticker. Ja, 5 Spiele sind an der Mitte in der Bundesliga, 3 Spiele noch, also können wir noch ein bisschen Musik machen. Denke, ja, wie es weiter mit dem Jahr 1975, Bay City Rollers, Bye Bye Baby, kam auf Platz 2 und auf Platz 1 George Baker Selection mit Paloma Blanca. Und die hören wir uns jetzt immer an.

Bern mittlerweile 16.24 Uhr. Wir haben Sie die Halbzeitergebnisse vom zweiten Spieltag der ersten Fußball-Bundesliga. Bereits gestern Abend trennten sich VfB Stuttgart, FC Köln nach einer 1:0 Halbzeit für Stuttgart 4:1. Die Halbzeitergebnisse von heute: 1899 Hoffenheim, Borussia Dortmund 1:0. Leverkusen gegen Union Berlin 2:0. Gladbach gegen SV Elversberg 2:1. Werder Bremen führt gegen Leipzig mit 1:0. Und Paderborn liegt 1:0 gegen Freiburg zurück. Um 18.30 Uhr geht es dann noch weiter mit Schalke 04 gegen Bayern München. Und den nächsten Titel hatten wir schon angesagt. Den spielen wir jetzt, nämlich Paloma Blanca.

0: Du bist dran.
1: 1976 schafften es die Bellamy Brothers auf Platz 1, nein, auf Platz 2, Entschuldigung, mit Let Your Love Flow. Und Harpo schafft es auf Platz 1 mit Movie Star.

0: Jens Mittlerweile 16:36 Uhr, aber in diesem Song wissen Sie genau, die Geburtstage liegen an. Und Walter, bist du soweit?
1: Ja. Ich bin bereit.
0: Okay, dann leg los.
1: Am Sonntag, 30.08., feierte der Sänger der Searchers, John McNally, seinen 85. Geburtstag. Peter Maffay wurde 77. Der Sänger der Band Them, Van Morrison, wurde am Montag, am 31.08., 81 Jahre alt. Rudolf Schenker, Gründungsmitglied und Sänger der Scorpions, wurde am Montag 78. Barry Gibb von den Bee Gees wurde am Dienstag 80 Jahre alt. Russ Field, bis 1985 Gitarrist der Gruppe Show Waddy Waddy, wurde am Dienstag 77. Und am Donnerstag feierten gleich drei prominente Geburtstag. Al Jardine von The Beach Boys wurde 84. Eric Bell von der Band Thin Lizzy wurde 79. Und Jeff Olsen, Cowboy der Village People, wurde 79 Jahre alt. Wir gratulieren.
0: Am gestrigen Freitag wurde Tony Jarrett von der Band Vanity Fair 82 Jahre alt. Marty Chambers von den Pretenders wurde 75 Jahre alt. Heute feiert der britische Sänger und Songschreiber Al Stewart seinen 81. Geburtstag. Und Al Stewart hören wir gleich mit Unser Border aus dem Jahr 1977.

Das war unser Geburtstagslied, das war der mit On the Border. Und weiter geht's mit Platz Nummer 1 aus dem Jahre 1977. Und ich schätze mal, dass zwei sich jetzt freuen werden, mindestens zwei, neben der Angelika und Kurt, die uns besucht haben, wie gesagt. Sie haben einen leckeren Kuchen mitgebracht und Kaffee. Und Platz Nummer 1 ist nun Layback in the Arms of Someone von Smokey.

Rivers of Babylon, das war Bonnie M. Nummer 1, 1978. Wir kommen so langsam jetzt ins Jahr 1979, 80 schaffen wir auch noch. Denn Nummer 1, 1979 war Patrick Hernandez und Born to be Alive.

Born to be Alive, Patrick Hernandez war das mit einem 1-Hit aus dem Jahre 79. Und wir kommen jetzt für diesmal zum letzten Song in dieser Stunde. Das ist Nummer 1 aus dem Jahre 1980 natürlich. The Teens, Give Me More. Ja, ich krieg leider mehr. Nach den Nächten geht's ja weiter mit der dritten Stunde.

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1: Ich bin Thomas Bleski. Einen Tag vor der Landtagswahl in Sachsen-Anhalt werden tausende Menschen zu Demos in Magdeburg erwartet. Bislang seien 12 Veranstaltungen angemeldet, teilte die Polizei mit. Die größte findet heute auf dem Domplatz statt.
2: Zu der Kundgebung, zu der ein Bündnis aus Gewerkschaften und Zivilgesellschaft aufgerufen hat, werden rund 8000 Menschen im Herzen Magdeburgs erwartet. Direkt daneben findet die offizielle Wahlkampfabschlussveranstaltung der AfD statt, die in allen Umfragen deutlich vor der CDU führt. Beide Lager wollen heute vor allem noch unentschlossene Wähler erreichen. AfD-Spitzenkandidat Ulrich Siegmund hat das Ziel ausgegeben, allein regieren zu können, auch wenn das Wahlexperten für unwahrscheinlich halten. In jedem Fall dürfte eine Regierungsbildung in Sachsen-Anhalt äußerst schwierig werden. Diana Kramer, Nachrichtenredaktion.
1: Nach der Veröffentlichung eines riesigen Datenpakets in Berlin sind die Folgen bisher nicht absehbar. Cyberkriminelle hatten über 1 Million Daten der Verwaltung geklaut und vom Senat rund 2 Millionen Euro gefordert. Der lehnte ab, deshalb stellten die Erpresser die Daten nun ins Darknet.
3: Die Beschäftigten in der Berliner Verwaltung, aber auch die Bevölkerung sind ratlos. Notfallpläne, Personalakten und Anträge sind im sogenannten Darknet einsehbar. Wie sensibel diese Daten sind, ist noch unklar. Sicherheitsexperten warnen aber bereits, Kriminelle könnten sich Daten zentraler Einrichtungen verschaffen, etwa um Sabotageakte oder Anschläge zu verüben. Dabei geht es um Infos zur Trinkwasserversorgung, Baupläne oder Notfallleitlinien. Auch persönliche Daten sind zu finden, damit könnten Kriminelle ebenfalls Straftaten begehen. Thomas Bremser, Nachrichtenredaktion.
1: Die Ukraine-Unterhändler von US-Präsident Trump sind zu Gesprächen mit Russlands Präsident Putin in Moskau eingetroffen. Der Sondergesandte Witkow und Trumps Schwiegersohn Kushner sollen dort mit dem Kreml-Chef sprechen. Mit dem Besuch nehmen die USA ihre Vermittlungsversuche im Ukraine-Krieg wieder auf. Morgen wollen Witkow und Kushner erstmals auch nach Kiew reisen. 10 Tage nach der verheerenden Sturzflut aus den Gletschergebieten des Himalaya haben Rettungskräfte in Nepal erneut 2 Überlebende geborgen. In der an Tibet grenzenden Provinz Bagmati sei eine ältere Frau lebend aus einem verschütteten Haus gerettet worden, sagte ein Polizeisprecher. Das nepalesische Militär bestätigte außerdem die Bergung eines chinesischen Staatsbürgers aus einem Tunnel.
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1: Zum Wetter die aktuelle Vorhersage des Deutschen Wetterdienstes. Heute vor allem an den Küsten, im Bergland und im Nordosten ziemlich stürmisch. Am Abend sind auch einzelne Gewitter möglich. Sonst ist es bewölkt, aber meist trocken. Die Temperaturen liegen zwischen 18 und 23 Grad, im Süden bei bis zu 28 Grad. Morgen bleibt es überwiegend sonnig und trocken, nur im Westen vereinzelt Regen bei 19 Grad im Norden und bis zu 29 Grad am Oberrhein.
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5: Das ist zum einen Walter Jakobs Petersen
6: und Henny Ackmann.
5: Ja, wir freuen natürlich jetzt auf die dritte Stunde der Pop History am heutigen Samstagnachmittag.
6: Ja, und ich freue mich auch auf die nächste Stunde. Und die nächste Stunde hören wir Hits der 80er und 90er. Und wir fangen gleich an im Jahr 1980. Da waren Lips Incorporated, wurden berühmt mit Funky Town.

Ja, der nächste Titel aus den 80er und 90ern stammt aus dem Jahr 1982. Und da wurde ABBA berühmt mit One of Us.

Die nächste Station der Reise in die Hits der 80er und 90er ist das Jahr 1983. Und da haben wir Men Without Hats, The Safety Dance.

Stefanie landete 1986 mit dem Titel Irresistible in den deutschen Charts.

0: Wir haben mittlerweile 17 Uhr und gleich 34 Minuten. Wir haben die Endergebnisse vom zweiten Spieltag der Saison 26-27. VfB Stuttgart, 1. FC Köln, das Spiel endete 4:1. Die Spiele von heute. 1899 Hoffenheim gegen Borussia Dortmund 2:3. Leverkusen gegen Union Berlin 4:0. Gladbach gegen Elversberg, ja, da war Tacht auf eine Tür heute, 3:4. Werder Bremen gegen Leipzig 3:1. Und Paderborn Freiburg 0:1. Um 1.30 Uhr spielt noch Schalke 04 gegen Bayern München. Und morgen sind noch zwei Spiele. 15:30 Uhr HSV gegen Mainz 05 und Eintracht Frankfurt gegen Augsburg. Das war's von Sport. Und weiter geht's mit Walter Weiter und Musik.
1: Ja, und Sie hören mal noch die Sendung Pop History. Heute mit Hits der 80er und 90er. Und wir gehen ins Jahr 1988. Da war Michael Jackson erfolgreich mit Dirty Diana.

0: Wir haben es mittlerweile 17 Uhr und 53 Minuten. Hier geht es gleich weiter mit den Nachrichten. Um 18.03 Uhr hören Sie dann das Phone aus. Und um 19.03 Uhr Radio Friesland Musikmix und 20.03 Uhr Radio Friesland die Partynacht. Und am nächsten Samstag, den 12.09. begrüße ich Dirk Köhler. Und für den Inhalt der Sendung waren verantwortlich einmal Henny Erdmann, das bin ich, und einmal Walter Jakobs Petersen. Und Walter hat noch ein bisschen Musik.
1: Ja, und unsere Sendung Hits der 80er, 90er, Pop History, nähert sich ihrem Ende. Aus dem Jahr 1992 haben wir noch Undercover mit Baker Street.

0: Jo, das war's schon fast heute. 17:58 gleich. Ein kleines Lied haben wir noch und wir sagen dann tschüss bis in 3 Wochen.
1: Ja, und auch ich sage tschüss und zwar mit dem letzten Titel für heute. Das ist Solar Sealum mit Runaway Train 1993.

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1: Ich bin Thomas Bleskin. Bundeskanzler Friedrich Merz hat eine stärkere inhaltliche Auseinandersetzung mit der AfD gefordert. Man müsse sich sowohl mit den Positionen als auch mit der Wortwahl der Partei befassen, sagte der CDU-Vorsitzende bei einer Wahlkampfveranstaltung.
2: Da der Landesvorsitzende der AfD in Sachsen-Anhalt in diesen Tagen unter dem johlenden Beifall des Publikums den Satz sagt, dieser Staat ist wörtlich ein nach Dope stinkender, fauler Assi. Ende des Zitats. Dann weiß man, was diese Leute von unserem Land halten.
1: Bundeskanzler Merz. Der CDU-Chef betonte zugleich, Deutschland sei weiterhin ein wohlhabendes, sicheres und demokratisch gefestigtes Land. Kreml-Chef Putin hat wegen des Besuchs von US-Unterhändlern einen dreitägigen Stopp der Luftangriffe auf Kiew angeordnet. Die Pause soll morgen beginnen. Heute will Putin den US-Sondergesandten Witkow und Trumps Schwiegersohn Kushner empfangen.
3: Der Kreml hier in Moskau hat die plötzlichen neuen Gespräche über ein mögliches Kriegsende erst nach Ankunft der US-Unterhändler bestätigt. Witkow und Trumps Schwiegersohn Kushner wollen mit Putin über neue Vorschläge für Friedensverhandlungen im Ukraine-Krieg sprechen. Inhalte sind bisher nicht bekannt, aber der Kreml will nach den Unterredungen die Öffentlichkeit informieren. Damit Witkow und Kushner dann mit dem Flugzeug überhaupt erstmals in die Ukraine reisen können, hat Putin eine dreitägige Waffenruhe angeordnet. Allerdings nur für die Hauptstadt Kiew. Ulf Mauder, Moskau.
1: Das US-Militär hat nach eigenen Angaben 3 iranische Öltanker im Persischen Golf und im Golf von Oman außer Gefecht gesetzt. Zuvor hätten die iranischen Revolutionsgarden 2 US-Kriegsschiffe mit ballistischen Raketen angegriffen. Verletzte gab es demnach nicht. Die Tanker gehören laut US-Militär zu einem Netzwerk, das die Revolutionsgarden finanziert. Washington kündigte weitere Vergeltungen für Angriffe an. Liam und Noel Gallagher haben bei den Filmfestspielen in Venedig die Pressekonferenz zu ihrer neuen Oasis-Dokumentation geschwänzt. Zum Fototermin erschienen die Brüder noch gemeinsam. Der Film begleitet ihre Comeback-Tour und zeigt nach mehr als 20 Jahren erstmals wieder ein gemeinsames Interview der beiden. In Deutschland kommt die Dokumentation am 9. September ins Kino.
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1: Zum Wetter die aktuelle Vorhersage des Deutschen Wetterdienstes. Heute vor allem an den Küsten im Bergland und im Nordosten ziemlich stürmisch. Am Abend sind auch einzelne Gewitter möglich. Sonst ist es bewölkt, aber meist trocken. Die Temperaturen liegen zwischen 18 und 23 Grad, im Süden bei bis zu 28 Grad. Morgen bleibt es überwiegend sonnig und trocken, nur im Westen vereinzelt Regen bei 19 Grad im Norden und bis zu 29 Grad am Oberrhein.
0: Das waren die Nachrichten.
4: Hoppla, konnte man das hören, dass das eine Vinyl ist, die ich jetzt hier abspiele. Mit ganz freundlichen Worten möchte ich beginnen mit John Armer Trading Kind Words. Und gleichzeitig verkünden, dass ich sendeverantwortlich bin. Mein Name ist Rüdiger Schmohn. Für die nächsten 57 Minuten zeichne ich mich verantwortlich für diese Darbietung und wünsche einen guten Empfang.

So wie jedes Mal nach dem ersten Song, kurze Informationen zu dem musikalischen roten Faden, den ich hier gespannt habe. Eigentlich ist das ziemlich analog alles, so wie der jetzt folgende Song, den ich jetzt schon mal abfahre. Ganz viel Vinyl, doch die eine oder andere etwas längere Platte, so wie diese jetzt von Propaganda Duel. Also ganz viele 12 Inches, More Coffee, Less Talk in dieser Sendestunde Phonehouse.

Ja, man hört der Platte an, dass sie schon so ein bisschen gelitten hat. Ich mag es aber irgendwie nicht, die jetzt durch eine CD-Version auszutauschen, weil dann ist das irgendwie nicht mehr original, hätte Werner jetzt gesagt. Also die nächste Scheibe ist aus der Rubrik NDW, Neue Deutsche Welle, und ich weiß nicht, ich habe da relativ selten Songs raus. Das sind so Stücke, NDW ist immer so, so ein Genre, das kann man gut auf der Party ab 1,3 Promille auflegen und dann ist das immer sehr gängig und gern gehört. Aber das ist eigentlich relativ zeitlos. Extra breit Polizisten.

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Polizisten. Gut, dass ich einen Popschutz davor habe. Extra bereit. Momentan werden ja die Polizisten verstärkt um Kraftwerke herum positioniert, weil jetzt der neueste Trend ist, da Drähte über Hochspannungsleitungen zu schießen. Dabei hat man den Kindern immer schon beigebracht, auf gar keinen Fall Drachen steigen lassen in der Nähe. Und das ist ja irgendwie so ein bisschen was Ähnliches. Ne? Also es ist hochgefährlich, was da passiert, und das kann man auf gar keinen Fall gutheißen. Wobei die Messages, die dabei rumkommen, dass Kohlekraftwerke schlecht sind. Aber das ist ein anderes Thema, was ich jetzt hier nicht weiter vertiefen möchte. Eine 12-Inch habe ich jetzt aufgelegt. Johnny Hits Jazz. Wurde 2008 digital remastered, steht hier geschrieben. Von dem Song, dem ich rede, der da heißt Shattered Dreams. Ich bin wirklich sehr froh, dass dieser Rechner wieder funktioniert. Ich hatte einen veritablen Headcrash, weil dieser Rechner, der hier läuft, der hat noch eine Festplatte, damit ich auch immer wahrheitsgemäß sagen kann in den Sendungen, ich spiele die Sachen alle von Platte. Wenn ihr versteht, was ich meine. So, ein sehr langes Intro, und ich halte da mal jetzt den Sabbel. Johnny, leg los.

Tja, der Johnny mag kein Jazz. Habt ihr eigentlich jetzt auch in letzter Zeit alle diese ganzen astronomischen Ereignisse mitverfolgt, die da so im Himmel sich abgespielt haben? Vor kurzem ja diese Sonnenfinsternis, das war ja, wenn man die entsprechende Brille hatte und dann damit bewaffnet in die Sonne gucken konnte, dann war das schon toll, wenn der Schatten da zu sehen war. Ich muss zugeben, die Mondfinsternis, die jetzt erst kürzlich war, vor ein paar Tagen, die musste ich aufgrund von Wolken morgens um 6 leider verpassen. Das fand ich sehr schade, aber als Überleitung habe ich diesen ganz tollen Song rausgesucht in einer Extended von Oldfield, Moonlight Shadow.

Tja, der Schatten des Mondes oder der Erde auf dem Mond. Und wie man ihn nicht sehen konnte. Sehr schade übrigens. Das Ding ist echt zeitlos und es gibt so andere zeitlose Dinger, wie zum Beispiel von der Band Laid Back, wo ich dann wahrscheinlich sagen würde, ja, Sunshine and Reggae, was anderes haben die doch gar nicht, gibt's doch noch was anderes. Und da habe ich doch glatt was anderes im Musikarchiv von der Christiane gefunden, die ja auch ab und an hier mal digital auflegt. Und da habe ich dann diesen Song gefunden, der da heißt Clear Your Mind. Nie gehört vorher und der Typ hat so eine wahnsinnig sonore Stimme, der ab und zu was sagt und singt. Und das wollte ich euch auf keinen Fall vorenthalten. Kennt niemand, also ich zumindest nicht und ja und Christiane natürlich schon, aber hört einfach mal rein.

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1: Sagen. Diese Aufnahme hat garantiert einen Platz verdient auf dem übernächsten Café Del Mar Sampler, den ihr bei eurem Schallplattendealer demnächst sicherlich erwerben könnt. Laid back, clear your mind. Aber so eine Stimme wie der habe ich leider nicht vorzuweisen. Laid back.

Kate Bush. Das ist doch schön. Und der Zug fährt ein Cloud-Busting. Mal wieder mit so einer richtigen Dampflok fahren. Ich meine, irgendwie da Richtung Hagel fährt er ab und an so ein Museumsding. Aber das kriegt man richtig selten mal zu sehen hier in der Region. Eine etwas eigenartige 12-Inch von Bonnie M's Rasputin. Ein unendlich langes Intro. Und da kann selbst der geübteste Moderator nicht stundenlang drüber wegquatschen. Jetzt klingelt das Handy auch noch. Ich muss da mal dem rangehen. Bis gleich.

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1: Oh, those Russians.
0: Ja. Dann wollte ich was spielen von Billy Joel und habe aber nachher noch was von Billy Joel. Dann dachte ich aber, da gab es doch diese Cover-Version von Westlife. Und die hören wir jetzt.

ist ja gesanglich, stimmlich nicht so viel anders von Billy Joel in jungen Jahren. Westlife. Und ich habe gerade die Suchmaschine befragt nach Westlife und da stand als erstes oben Westlife-Sänger tot. Wenn man dann weiterverfolgt, dann erklärt einem die KI von Google, na, kein Mitglied der irischen Boyband Westlife ist tot. Gibt's immer wieder eine Verwechslung und zwar ist das die Boygroup Bozone. Da ist der Sänger gestorben. Das ist natürlich traurig, aber ja, so kommt selbst die KI mal durcheinander. So, der vorletzte Song von Marius Müller. Westernhagen. Hier in der Kneipe fühle ich mich frei. Singt er gleich. 18.51 Uhr.

Das glaube ich sofort. So, als letzten Song habe ich gedacht, spiele ich was ganz Besonderes, was keiner kennt, so wie vorhin schon dieses Ding von jetzt Laid Back da, Clear Your Mind. Und da dachte ich, was ganz Cooles wäre jetzt dieser mir völlig unbekannte Interpret Joel Billy und Charles Ray. Und da dachte ich, wer ist denn das? Und dann habe ich das mal angemacht und wollte da mal im reinhören und musste dann feststellen, nein, das ist Billy Joel und Ray Charles. Wer hat das eigentlich aufgeschrieben so? Baby Grant heißt auf jeden Fall das Song und für mich der Rausschmeißer aus dieser Sendestunde Phonehaus. Am Mikrofon war Rüdiger Schwon. Völlig sendeverantwortlich und ich empfehle mich für bis in 14 Tagen. Ciao und bye bye.

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1: Ich bin Thomas Bleskin. Bundeskanzler Friedrich Merz hat die CDU zu einer stärkeren inhaltlichen Auseinandersetzung mit der AfD aufgerufen, auch was die Wortwahl der Partei angeht. Anlass war eine Äußerung des AfD-Landeschefs in Sachsen-Anhalt, der den Staat als, Zitat, nach dope stinkenden faulen Assi bezeichnet hatte. Merz sagte, Deutschland dürfe sich von solchen Aussagen nicht schlechtreden lassen. Einen Tag vor der Landtagswahl liegt die AfD in Sachsen-Anhalt in Umfragen deutlich vor der CDU. Russland will seine Luftangriffe auf die ukrainische Hauptstadt Kiew für 3 Tage aussetzen. Kreml-Sprecher Peskow begründete die Pause mit dem Besuch von US-Unterhändlern. Die Feuerpause soll morgen beginnen. Präsident Putin will heute den US-Sondergesandten Witkow und Trumps Schwiegersohn Kushner empfangen.
2: In Moskau waren die Unterhändler schon 9-mal. Nach Kiew kommen sie zum 1. Mal. Das zeigt die Prioritäten der Amerikaner. Die Reise hat bestimmt auch mit den Wahlen in den USA im November zu tun. Dabei steht Trump unter Druck. In Moskau und Kiew sind die Erwartungen gering. Die Zeichen stehen eher auf Fortsetzung der Kämpfe auch im Winter. Russland versucht, die Ukraine durch Bomben auf die Infrastruktur gefügig zu machen. Die Ukraine will mit Angriffen auf Russland die Kriegsmüdigkeit der Bevölkerung verstärken. Friedemann Kohler, Nachrichtenredaktion.
1: Nach der Veröffentlichung eines riesigen Datenpakets in Berlin sind die Folgen bisher nicht absehbar. Cyberkriminelle hatten über 1 Million Daten der Verwaltung geklaut und sie ins Darknet gestellt.
3: IT-Experten sprechen teilweise von grober Fahrlässigkeit in der Berliner Verwaltung. Sicherheitsvorgaben für sensible Daten seien nicht eingehalten worden. Die von Hackern im Darknet geleakten Dateien sollen personenbezogene Daten enthalten, die Kriminelle etwa für Identitätsdiebstahl benutzen könnten. Außerdem geht es nach Medienberichten um sicherheitsrelevante Daten, etwa über Heizkraftwerke, Tanklager, Stromanlagen, die Wasserversorgung und Rüstungsunternehmen. Die Opposition hier in Berlin spricht von krassem Regierungsversagen und skandalöser Planung. Onne Thorau, Berlin.
1: Und zum Sportfußball: in der Bundesliga hat Borussia Dortmund mit 3:2 bei der TSG Hoffenheim gewonnen. Bayer Leverkusen besiegte Union Berlin deutlich mit 4:0. Für eine Überraschung sorgte Aufsteiger Elversberg mit einem 4:3 in Mönchengladbach. Werder Bremen schlug RB Leipzig 3:1. Der SC Freiburg gewann in Paderborn mit 1:0.
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1: Zum Wetter: die aktuelle Vorhersage des Deutschen Wetterdienstes. Heute vor allem an den Küsten, im Bergland und im Nordosten ziemlich stürmisch. Am Abend sind auch einzelne Gewitter möglich. Sonst ist es bewölkt, aber meist trocken. Die Temperaturen liegen zwischen 18 und 23 Grad, im Süden bei bis zu 28 Grad. Morgen bleibt es überwiegend sonnig und trocken, nur im Westen vereinzelt Regen bei 19 Grad im Norden und bis zu 29 Grad am Oberrhein.
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1: Ich bin Thomas Bleski. Bundeskanzler Friedrich Merz hat eine stärkere inhaltliche Auseinandersetzung mit der AfD gefordert. Man müsse sich sowohl mit den Positionen als auch mit der Wortwahl der Partei befassen, sagte der CDU-Vorsitzende bei einer Wahlkampfveranstaltung in Niedersachsen.
2: Wenn da der Landesvorsitzende der AfD in Sachsen-Anhalt in diesen Tagen unter dem johlenden Beifall des Publikums den Satz sagt, dieser Staat ist wörtlich ein nach Dope stinkender, fauler Assi. Ende des Zitats. Dann weiß man, was diese Leute von unserem Land halten.
1: Bundeskanzler Merz. Der CDU-Chef betonte zugleich, Deutschland sei weiterhin ein wohlhabendes, sicheres und demokratisch gefestigtes Land. Kreml-Chef Putin hat wegen des Besuchs von US-Unterhändlern einen dreitägigen Stopp der Luftangriffe auf Kiew angeordnet. Die Pause soll morgen beginnen. Heute will Putin den US-Sondergesandten Witkoff und Trumps Schwiegersohn Kushner empfangen.
3: Der Kreml hier in Moskau hat die plötzlichen neuen Gespräche über ein mögliches Kriegsende erst nach Ankunft der US-Unterhändler bestätigt. Witkoff und Trumps Schwiegersohn Kushner wollen mit Putin über neue Vorschläge für Friedensverhandlungen im Ukraine-Krieg sprechen. Inhalte sind bisher nicht bekannt, aber der Kreml will nach den Unterredungen die Öffentlichkeit informieren. Damit Witkoff und Kushner dann mit dem Flugzeug überhaupt erstmals in die Ukraine reisen können, hat Putin eine dreitägige Waffenruhe angeordnet. Allerdings nur für die Hauptstadt Kiew. Ulf Mauder, Moskau.
1: Das US-Militär hat nach eigenen Angaben 3 iranische Öltanker im Persischen Golf und im Golf von Oman außer Gefecht gesetzt. Zuvor hätten die iranischen Revolutionsgarden 2 US-Kriegsschiffe mit ballistischen Raketen angegriffen. Verletzte gab es demnach nicht. Die Tanker gehören laut US-Militär zu einem Netzwerk, das die Revolutionsgarden finanziert. Washington kündigte weitere Vergeltungen für Angriffe an. Und zum Sportfußball: in der Bundesliga hat Borussia Dortmund mit 3:2 bei der TSG Hoffenheim gewonnen. Bayer Leverkusen besiegte Union Berlin deutlich mit 4:0. Für eine Überraschung sorgte Aufsteiger Elversberg mit einem 4:3 in Mönchengladbach. Werder Bremen schlug RB Leipzig 3:1. Der SC Freiburg gewann in Paderborn mit 1:0.
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1: Zum Wetter: die aktuelle Vorhersage des Deutschen Wetterdienstes. Heute vor allem an den Küsten, im Bergland und im Nordosten ziemlich stürmisch. Am Abend sind auch einzelne Gewitter möglich. Sonst ist es bewölkt, aber meist trocken. Die Temperaturen liegen zwischen 18 und 23 Grad, im Süden bei bis zu 28 Grad. Morgen bleibt es überwiegend sonnig und trocken, nur im Westen vereinzelt Regen bei 19 Grad im Norden und bis zu 29 Grad am Oberrhein.
0: Das waren die Nachrichten. 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
1: Ich bin Ursula Winkler. Heute wird in Sachsen-Anhalt ein neuer Landtag gewählt. In Umfragen führt die AfD. Sie könnte sogar erstmals in einem Bundesland den Ministerpräsidenten stellen. In Magdeburg haben nochmal Tausende demonstriert.
2: Bunt statt braun stand beispielsweise auf den Plakaten der Magdeburger Demonstranten. Redner wie Klimaaktivistin Luisa Neubauer kritisierten das Aufweichen der sogenannten Brandmauer gegen die AfD. Die veranstaltete nur wenig entfernt ihren Wahlkampfabschluss, gibt sich siegesgewiss. Spitzenkandidat Ulrich Siegmund betonte zuletzt allerdings auffällig, dass er nur mit einer sicheren absoluten Mehrheit wirklich regieren will. In Umfragen sieht es danach nicht aus. Aber nach einem deutlichen Wahlsieg der Rechten, der, wenn auch im Ausland, wohl Schlagzeilen machen dürfte. Ronny Thorau, Nachrichtenredaktion.
1: Der Kreml hat die wieder aufgenommenen Gespräche von Präsident Putin mit den US-Vermittlern Witkoff und Kushner als konstruktiv, inhaltsreich und vertrauensvoll bezeichnet. Das Treffen mit den US-Gesandten über eine mögliche Beendigung des Ukraine-Konflikts habe gut 3 Stunden gedauert, sagte ein Sprecher. Putin habe sich erneut überzeugt gezeigt, dass er seine Kriegsziele erreichen werde. Die beiden Gesandten reisen nun weiter nach Kiew für Gespräche mit dem ukrainischen Präsidenten Selenskyj. Die UN-Generalversammlung hat dafür gestimmt, die traditionelle Weltkarte durch eine neue Version zu ersetzen. Dort soll dann unter anderem die Größe Afrikas präziser dargestellt werden. Togo hatte eine entsprechende Resolution eingebracht.
3: Die Weltkarte, die wir aus dem Schulatlas kennen, hat Gerhard Mercator in Duisburg entwickelt, und zwar schon im 16. Jahrhundert. Sie sollte vor allem in der Seefahrt helfen. Aber sie gibt die Größe von Ländern und Kontinenten nicht korrekt wieder. Auf vielen Karten wirkt Grönland etwa fast so groß wie Afrika, das in Wirklichkeit fast 14 Mal größer ist. Die Kritik, die traditionelle Weltkarte verzerre seit Jahrhunderten unser Bild von der Welt, besonders von Afrika. Die UN-Abstimmung ist nicht bindend, soll aber weltweit dazu führen, dass die Karten geändert werden. Thomas Bremser, Nachrichtenredaktion.
1: Zum Fußball. Im Abendspiel der Bundesliga haben sich Schalke 04 und der FC Bayern 0:0 unentschieden getrennt. Borussia Dortmund gewann 3:2 in Hoffenheim. Leverkusen besiegte Union Berlin mit 4:0. Die weiteren Ergebnisse: Mönchengladbach-Elversberg 3:4, Bremen-Leipzig 3:1 und Paderborn-Freiburg 0:1.
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1: Zum Wetter, die aktuelle Vorhersage des